0: Auch Kanzler Merz hat Kritik an den Plänen zurückgewiesen. Der CDU-Chef sagte im Ersten, die Rückkehr zur Krankschreibung ab dem ersten Tag solle die hohen Krankenstände senken. Zwei Drittel der Menschen in Deutschland haben Angst, dass der Klimawandel die Lebensgrundlagen zerstört. Nach der Hitzewelle in der vergangenen Woche erwarten sie, dass die Politik mehr vorsorgt. Das zeigt der ARD-Deutschland-Trend. Demnach fordern 9 von 10 Befragten, dass mehr Geld in den Hitzeschutz gesteckt wird, beispielsweise in Schulen, Krankenhäusern und im Bahnnetz. Tausende Beschäftigte von Mercedes-Benz wollen heute in mehreren deutschen Städten gegen den Sparkurs des Autobauers protestieren. Die IG Metall teilte mit, so wolle man unter anderem die 35-Stunden-Woche verteidigen, sowie Arbeitsplätze und Standorte in Deutschland. Aus Stuttgart, Gilly Hensoldt.
1: Der Mercedes-Vorstand will die Arbeitskosten senken und hat eine Verlängerung der Wochenarbeitszeit ohne Lohnausgleich ins Spiel gebracht. Dies sei der direkteste und fairste Weg, damit die Arbeitsstunde günstiger werde, heißt es in einem vor wenigen Tagen verschickten Schreiben an die Beschäftigten. Mercedes-Betriebsratschef Lümali dagegen erklärte, es sei einfallslos und ein falsches Signal, die Debatte über die Zukunft von Mercedes auf dem Rücken der Beschäftigten zu führen. Stattdessen müsse es um Innovationen und Investitionen gehen und auch um verlässliche politische Rahmenbedingungen.
0: Die britische Regierung erlaubt Kneipen und Bars wegen der Fußball-WM längere Öffnungszeiten. Sie dürfen in der Nacht zu Montag bis 5 Uhr statt wie bisher nur bis 2 Uhr öffnen. Dann spielt England im Achtelfinale gegen Co-Gastgeber Mexiko. Das Wetter für Deutschland. In der Nacht teils klar, teils wolkig, vereinzelt Regen. Die Tiefstwerte 17 bis 8 Grad. Tagsüber mal dichte Wolken, mal längere sonnige Phasen. Am meisten Sonne gibt es in Rheinland-Pfalz und im Saarland sowie in Teilen von Nordrhein-Westfalen, Hessen und Baden-Württemberg. Dazu maximal 19 Grad an den Küsten und 28 Grad entlang des Oberrheins. Die Zeit 2.03 Uhr.
2: Die junge Nacht, wir schauen auf die Straßen. Die A6 Heilbronn Richtung Mannheim ist zwischen Schwetzingen, Hockenheim und Mannheim-Schwetzingen bis 5 Uhr früh noch gesperrt. Die A8 München Richtung Stuttgart ist zwischen Ulm-West und Märklingen nach einem Unfall gerade dicht. Die A12 Autobahn der Freiheit Frankfurt-Oder Richtung Berliner Ring ist zwischen Briesen und Fürstenwalde-West wegen Bauarbeiten bis ca. 5 Uhr früh noch gesperrt. Die A14 Magdeburg Richtung Dahlen-Warsleben ist zwischen Kreuz Magdeburg und Dahlen-Warsleben weiterhin gesperrt. Die A71 Suhl Richtung Erfurt ist zwischen Suhl-Zellermelis und Oberhof wegen Tunnelwartungsarbeiten noch bis ca. 6 Uhr früh gesperrt. Die A100 Stadtring Berlin, Wilmersdorf Richtung Wedding ist zwischen Hohenzollern-Damm und Messedamm-Süd wegen Bauarbeiten bis ca. 5 Uhr früh gesperrt. Und eine Gefahreninformation für Baden-Württemberg. Durch einen Großbrand in Kehl kommt es zu weitziehenden Brand- und Rauchgeruch in südöstlicher Richtung. Bitte haltet dort Fenster und Türen geschlossen. That's it!
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2: Mit Sebastian Röpke, natürlich auch mit euch. Nummer hier im Studio 0221 567 89 111. Wie immer mit der Frage, seid ihr noch wach, seid ihr schon wach? Jetzt für euch im Radio erstmal Sombra mit Andres. Der Sebo hier, hi!

0: Die junge Nacht der ARD am Freitag, 2.14 Uhr haben wir es gleich. Nummer hier im Studio 0221 567 89 111.
1: Hallo Sebo, schön, dass du heute auf Sendung bist. Ich hätte mich schon früher gemeldet, aber war einfach nicht drin. Ich hoffe, es geht dir gut. Ich wünsche schöne Grüße an die jungen Nachthörer draußen und allen eine schöne Vollmondnacht. Ist es nicht toll? Ist es nicht schön? Es ist einfach wunderbar.
0: Ja, ich habe auch rausgeschaut und gedacht, ach Mensch, Vollmond. Nee, Leute. Vollmond war am Dienstag. Ich habe extra nachgeschaut. Und Google so, suchst du nach Terminen für die Gartenarbeit nach dem Mondkalender? Was zum Arsch? Nein, tue ich nicht. Hä, was ist mit dir, Google?

0: 2.21 Uhr ist die junge Nacht. Es wird die Hochzeit des Jahres. Taylor Swift und Football-Profi Travis Kelce, die sollen angeblich heute in New York heiraten. Die Gerüchteküche sprudelt dazu seit Tagen förmlich über. Annika Wassenmüller aus dem jungen Nacht-Team, offiziell bestätigt ist aber immer noch nichts, ne?
1: Nee, genau. Weder von Taylor Swift noch von Travis Kelce persönlich oder von deren Managements oder so. Alle versuchen, das so geheim wie möglich zu halten. Auf der Hochzeitsfeier selbst, da soll es sogar auch ein Handyverbot geben, dass bloß nichts nach draußen gerät. Angebliche Insider, die verraten hier und da aber dann trotzdem schon die ganze Zeit eine Menge Infos. Und wir sehen ja auch, was sich gerade halt alles in New York tut.
0: Ja, ich habe zum Beispiel von so einem Schloss gesehen, das in der Konzertarena Madison Square Garden aufgebaut wird. WTF.
1: Arbeiter bauen da tatsächlich riesengroße Bühnenkonstruktionen auf, transportieren künstliche Bäume, bauen halt wirklich so eine Art Märchenschloss, stellen da auch Pavillons auf.

0: und so. Und das halten viele eventuell für ein bisschen unromantisch, in so einer riesen Arena zu heiraten. Aber die rund 1000 Gäste, die kommen sollen, die hätten da jetzt halt wenigstens Platz.
1: 1000 Gäste, Alter, was das kosten muss. Allein für die, also okay. Wer steht denn alles auf dieser Gästeliste?
0: Hm? Naja, offiziell auch da nicht so konkret. Aber Ed Sheeran und Sabrina Carpenter zum Beispiel, die sind zufälligerweise gerade in New York. Halte ich ja nicht für einen Zufall.
1: Nee.
0: Und sind halt ja auch enge Freunde von Taylor Swift. Das heißt, ich gehe davon aus, die sind auf jeden Fall dabei. Genauso wie Model Gigi Hadid, bei der pennt Taylor Swift nämlich gerade laut Insidern.
1: Okay, alles klar, ey. Annika, wir werden darüber nicht zum letzten Mal gesprochen haben, ich bin mir sicher. Es ist halt einfach die Hochzeit des Jahres, falls es denn wirklich stimmen sollte. Ja, und es wird auf jeden Fall safe opulent oder wie Taylor singen würde, opelite.

0: Halb drei, hier ist die junge Nacht. Wir schauen auf die Straßen. Die A6 Heilbronn Richtung Mannheim ist zwischen Schwetzingen-Hockenheim und Mannheim-Schwetzingen noch bis 5 Uhr gesperrt. Die A8 München Richtung Stuttgart ist zwischen Ulm-West und Märklingen nach einem Unfall gerade dicht. Die A12 Autobahn der Freiheit Frankfurt-Oder Richtung Berliner Ring ist das, ist zwischen Briesen und Fürstenwalde-West wegen Bauarbeiten bis ca. 5 Uhr früh gesperrt. Die A14 Magdeburg Richtung Dahlen-Warsleben ist zwischen Kreuz Magdeburg und Dahlen-Warsleben weiterhin gesperrt. Die A71 Suhl Richtung Erfurt ist zwischen Suhl-Zellermelis und Oberhof wegen Tunnelwartungsarbeiten bis ca. 6 Uhr früh gesperrt. Und die A100 Stadtring Berlin Wilmersdorf Richtung Wedding ist zwischen Hohenzollern-Damm und Messedamm Süd wegen Bauarbeiten bis ca. 5 Uhr früh gesperrt. That's it!
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0: Mit Sebastian Röpke, natürlich auch mit euch. Nummer hier im Studio 0221 567 89111. Eben hat einer von euch behauptet, heute Nacht ist Vollmond. Ich dann korrigiert, nee, ich hab's gegoogelt. Das war wohl am Dienstag. Ja, habe ich mich vergoogelt anscheinend. Nico schreibt, hey Sebastian, kleiner Nachtrag. Vollmond war in der Nacht von Mittwoch auf Donnerstag, nicht Dienstag. Und das merkt man, weil mein Nachname Lupo ist, das heißt Wolf. Ich gröle 3 Tage davor und 3 danach. Ja. Gut, wenn du so ein Mondexperte bist, Nico, dann bin ich mir sicher, alles klar. Dann war das wohl von Mittwoch auf Donnerstag. Sorry. Ey, ihr nehmt's immer alles so genau. Holly Haberstone jetzt, To Love Somebody, Desevo hier, hi.

0: 2.38 Uhr haben wir es. Hier ist die junge Nacht der ARD. Nummer hier im Studio 0221 567 89 111.
1: Hier ist die Simone aus Rostock. Nein, nicht ganz Rostock, ich arbeite in Rostock. Ich habe gerade Feierabend, deswegen bin ich noch wach. Unser Feierabend hat sich heute ein bisschen verzögert, da wir eine neue Bahn gekriegt haben in Rostock. Und jetzt bin ich auf dem Weg nach Hause und höre natürlich wieder euren Sender, wie immer. Ja, macht weiter so. Eine gute Nacht. Und bis denn.
0: Simone, dass du Norddeutsche bist, konntest du aber bei dem Wort Sender konntest du es nicht verheimlichen. Ey, da war ein rausgehört, alles klar, Norddeutschland. Ich mag den Dialekt ja schon auch sehr, sehr gerne. Ich finde auch Moin ist ein ganzer Satz, ne? Naja. Leute, junge Nachthörerin Angel, die feiert diesen Track auf jeden Fall jedes Mal sehr, wenn wir den spielen. NAIS mit Schau Baby, weil es geht darum, was brauche ich denn als Frau zwingend einen Sommerflirt? Ich kann auch mit dem Mädels Spaß haben. Gibt's jetzt hier für euch in der jungen Nacht der AR.

2.47 Uhr, hier ist die junge Nacht der ARD und das am Freitag. Und am Sonntag steht vielleicht groß bei euch im Kalender CSD-Parade in Köln, Cologne Pride. Ja, die offiziellen Plakate zur Pride, da ist ein bisschen was schiefgelaufen. Ja, unten rechts in der Ecke, da steht nicht Demo-Parade, sondern Demon Parade. Also Dämonenparade. Ja, auf dem Instagram-Profil hat sich Cologne Pride auch schon entschuldigt. Die Macher vom Account schreiben, ja, auch wir sind nicht perfekt und machen Fehler. Dieser ist besonders unglücklich. Ein Austausch der Plakate war leider nicht mehr möglich. Deshalb denken wir, dass Humor die beste Lösung ist. Ja, na gut. Ich meine, für ein paar Leute, die da am Rand stehen, mögen es vielleicht auch Dämonen sein. Nein, es sind

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1: Um 3 Uhr mit Christine Beitsch. Einen Tag vor dem AfD-Bundesparteitag in Erfurt bereitet sich die Stadt heute schon auf eine Großdemonstration vor. Die Polizei rechnet mit 50.000 Demonstrierenden vor Ort. Aus Erfurt, Bobo Mertens.
2: So rechnet die Stadt am Wochenende mit Verkehrsbehinderungen. Straßen werden gesperrt sein. Auch der Nahverkehr ist betroffen. Busse und Bahnen werden umgeleitet. Teilweise kommt es zu Ausfällen. Aus Angst vor möglichen Ausschreitungen und Vandalismus bleiben zudem vereinzelt Geschäfte geschlossen. Mehrere tausend Polizisten stellen sich auf ein einsatzintensives Wochenende ein. Von der Polizei heißt es, man sei gut vorbereitet und habe aus vergleichbaren Einsatzlagen in der Vergangenheit wichtige Erfahrungen gesammelt. Ziel sei es, sowohl die Versammlungsfreiheit zu gewährleisten, als auch die Veranstaltung sicher und störungsfrei abzusichern.
1: SPD-Chef Klingbeil hat davor gewarnt, die Reformvorhaben der Regierungskoalition so wörtlich zu zerreden. Der Bundesfinanzminister sagte im ZDF-Heute-Journal, man dürfe sich nicht wieder in Klein-Klein-Debatten verlieren. Er verteidigte die Beschlüsse des Koalitionsausschusses als guten, ausgewogenen Kompromiss. Dieser könne das Land stärker machen und Wachstum sichern. Die Spitzen von Union und SPD hatten sich unter anderem auf eine Steuerreform und die Rückkehr zur Krankschreibung ab Tag 1 der Erkrankung geeinigt. Die Unzufriedenheit der Menschen in Deutschland mit der schwarz-roten Regierung und Kanzler Merz wächst. Das zeigt der ARD-Deutschland-Trend. Er wurde Anfang der Woche erhoben, also vor den Reformvorschlägen. Aus Berlin Markus Sambale.
3: 84% der Befragten sind unzufrieden mit der politischen Arbeit von Friedrich Merz. So schlecht wie er stand noch kein Bundeskanzler da in den vergangenen fast 30 Jahren. So lange wird der ARD-Deutschland-Trend schon erhoben. Die Zahlen belegen, wie schlecht die Stimmung ist und wie wichtig es umgekehrt aus Sicht der Regierung ist, eine Wende zu schaffen. Wie der Kanzler bekommt auch die schwarz-rote Bundesregierung insgesamt eine extrem schlechte Beurteilung. 86% sind mit der Arbeit der Bundesregierung nicht zufrieden.
1: US-Präsident Trump will mehrere geschützte Meeresgebiete für die Fischerei freigeben. Seinen Angaben zufolge, um neue Jobs zu schaffen. Es geht unter anderem um das Fischen von Jakobsmuscheln im Atlantik. Umweltverbände befürchten Schäden durch den Fang der Muscheln, denn diese werden vom Meeresboden abgeschabt. Und noch ein Ergebnis der Fußball-WM in Nordamerika. Spanien hat 3:0 gegen Österreich gewonnen. Das Wetter für Deutschland. In der Nacht teils klar, teils wolkig, vereinzelt Regen. Die Tiefstwerte 17 bis 8 Grad. Tagsüber mal dichte Wolken, mal längere sonnige Phasen. Am meisten Sonne gibt es in Rheinland-Pfalz und im Saarland sowie in Teilen von Nordrhein-Westfalen, Hessen und Baden-Württemberg. Dazu maximal 19 Grad an den Küsten und 28 Grad entlang des Oberrheins. Die Zeit, es ist 3:03 Uhr.
4: Die junge Nacht, wir schauen auf die Straßen. Die A6 Heilbronn Richtung Mannheim ist zwischen Schwetzingen-Hockenheim und Mannheim-Schwetzingen bis 5 Uhr früh noch gesperrt. Die A8 München Richtung Stuttgart ist zwischen Ulm-West und Märkling nach einem Unfall gesperrt. Die A12 Autobahn der Freiheit Frankfurt-Oder Richtung Berliner Ring ist zwischen Briesen und Fürstenwalde-West wegen Bauarbeiten bis ca. 5 Uhr früh noch gesperrt. Die A14 Magdeburg Richtung Dahlen-Warsleben ist zwischen Kreuz Magdeburg und Dahlen-Warsleben weiterhin noch gesperrt. Die A71 Suhl Richtung Erfurt ist zwischen Suhl-Zellermelis und Oberhof wegen Tunnelwartungsarbeiten noch bis ca. 6 Uhr früh gesperrt. Und die A100 Stadtring Berlin, Wilmersdorf Richtung Wedding ist zwischen Hohenzollern-Damm und Messedamm Süd wegen Bauarbeiten bis ca. 5 Uhr früh noch gesperrt. That's it!
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4: Mit Sebastian Röpke, hello. Ich musste gerade im Verkehr kurz leise in mich hinein aufstoßen. Ja, wenn man kurz vorher noch sehr viel Mineralwasser trinkt. Meine Kollegin Donja hat die Tage ein Reel gepostet, wo sie meinte, ich mag kein Wasser mit Kohlensäure drin. Ich verstehe das überhaupt nicht, mag das überhaupt nicht. Ja, die ist auch am Ragebaiten in letzter Zeit wie bekloppt. Ich habe schon mehrfach kommentiert. Letztens meinte sie, sie mag keine Pommes. Ach Donja, was ist denn mit dir?

0: 12 nach 3, ihr hört die junge Nacht der ARD. Ey, und am Mittwochabend, da wäre England fast auch aus der Fußball-WM rausgeflogen. Lange hat die Demokratische Republik Kongo nämlich geführt.
1: Aber sie holen sich den zweiten Ball. Harry Kane!
0: Das war ein sehr langes Harry Kane. England gewinnt, steht jetzt im Achtelfinale. Annika Wasenmüller aus dem Junge Nachtteam sagt, es lag an Ed Sheeran. Der stand aber gar nicht auf dem Platz.
2: Nee, hast du recht, aber er hat vorher für die Nationalmannschaft von England gesungen. Und das hat er jetzt auf Social Media verraten. Das heißt, er muss denen einfach Glück gebracht haben.
0: So live, direkt vor dem Spiel?
2: Ja, jetzt nicht unmittelbar vor, so ein bisschen vorher war es schon. Aber Ed Sheeran hat sich trotzdem richtig doll gefreut, dass er das machen durfte. Er ist nämlich ein riesengroßer Fußballfan, vor allem vom WM Torschützen Harry Kane. Und deswegen war es für ihn halt auch so eine Ehre, die Fußballspieler sozusagen nochmal richtig hoch zu petern mit seinen Songs vor diesem Spiel. Der hat sich halt richtig, richtig doll über diesen England-Sieg im 16-Finale gefreut. Ähnlich wie auch Harry Styles.
0: Ja, hat der auch für die Mannschaft gesungen und alle hochgepetert?
2: Nee, aber er hat seine Fans sozusagen gestern Abend zum Public Viewing gezwungen. Harry Styles ist ja gerade auf großer Welttournee und vor seinem Konzert in der Wembley Arena in London, da hat er das Spiel geschaut. In der Konzerthalle auf den riesengroßen Leinwänden, die da sind. Und beim Siegtreffer für England, da sind entsprechend alle so heftig ausgerastet. Der Applaus war fast ein bisschen krasser als der für Harry Styles und sein Brüllen geht unter diesem ganzen Gekreisch auch ein klein bisschen unter. Aber er hat sich auch übelst gefreut, ist seiner Crew auch direkt so in die Arme gesprungen, als das Tor gefallen ist und hat einfach gefeiert.
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0: Olivia Rodrigo, Stupid Song. Hier ist die junge Nacht der ARD. Der Track ist neu hier auf der Playlist. 3.20 Uhr, Leute, Nummer ins Studio ist die 0221-567-89111. Junge Nachthörerin Luna Sophie, die kann nicht schlafen, hat sich reingemeldet und nach Tipps gefragt zum Pennen. Ja, ich habe mein Profiwissen rausgehauen, sagen wir mal so, ist schwierig. Alles, was ich vorgeschlagen habe, hat nicht so richtig applied bei ihr. Ich drücke trotzdem die Däumchen. Ich meine, ich kann heute nach der Sendung auch nicht direkt ins Bettchen gehen, weil es kommt dieser Heizungsablesetyp um 10 Uhr. So lange muss ich dann noch aushalten. Naja, und danach brauche ich vielleicht meine eigenen Tipps selbst. Aber Luna Sophie, vielleicht lockerst du einfach dein Gesicht auf, dann bringt es vielleicht den Rest deines Körpers auch irgendwie in einen entspannten Zustand. Wie du das richtig machst, zeigt uns jetzt junge Nachthörer Chris.
1: Ja, der war nicht gut. Nochmal, warte. Gesicht lockern. Dann nochmal.

0: halb vier haben wir es genau, die junge Nacht. Wir schauen auf die Straßen. A6 Heilbronn Richtung Mannheim ist zwischen Schwetzingen-Hockenheim und Mannheim-Schwetzingen bis 5 Uhr früh noch gesperrt. Die A8 München Richtung Stuttgart ist zwischen Ulm-West und Märklingen nach einem Unfall gerade dicht. Die A12 Autobahn der Freiheit Frankfurt-Oder Richtung Berliner Ring ist das, ist zwischen Briesen und Fürstenwalde-West wegen Bauarbeiten noch bis ca. 5 Uhr früh gesperrt. Die A14 Magdeburg Richtung Dahlen-Warsleben ist zwischen Kreuz Magdeburg und Dahlen-Warsleben weiterhin noch gesperrt. Die A71 Suhl Richtung Erfurt ist zwischen Suhl-Zellamelis und Oberhof wegen Tunnelwartungsarbeiten bis ca. 6 Uhr früh noch gesperrt. Und die A100 Stadtring Berlin-Wilmersdorf Richtung Wedding ist zwischen Hohenzollern-Damm und Messedamm-Süd wegen Bauarbeiten bis ca. 5 Uhr früh noch gesperrt. That's it!
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0: Mit Sebastian Röpke, natürlich auch mit euch. Wie geht's euch? Seid ihr noch wach? Seid ihr schon wach? Gerne mal reinmelden. Nummer hier im Studio ist die 0221 567 89111. Viele von euch sind auch noch am Lüften. Ja, und ich bin nicht so clever, wie ich manchmal denke, dass ich es bin. Hab die Tage auch gelüftet wie bekloppt, um diese Hitze aus der Wohnung rauszukriegen. Hatte allerdings alle Lampen an. Also, ich war nicht besoffen, sondern ich hatte wirklich das große Licht an. Und dann kamen natürlich die Viecher rein und ich so, vielleicht die Lichter wieder ausschalten. I said it.

0: 3.37 Uhr hier die Junge Nacht der ARD. Tobi Wienke aus dem Junge Nacht-Team. Du hast uns ein Spiel mitgebracht. Rhythm Paradise Groove. Klingt nach Party. Was ist denn das für ein Spiel?
1: Es ist auch ein Partyspiel tatsächlich. Und zwar basiert es auf Rhythmus. Du musst also nicht nur hingucken, sondern auch ja, genau hinhören und rechtzeitig eine Taste drücken. Du hast bis zu vier Spieler dabei. Das ist jetzt grafikmäßig nicht so der Megakram. Es ist eher so ein bisschen handgezeichnet und so weiter. Hat was Indie-mäßiges. Dafür kostet es auch nicht den normalen Vollpreis, sondern nur 40 Euro.
0: Rhythmus habe ich also gar nicht im Blut. Wäre für mich nichts, aber wir kennen uns. Ich höre raus. Also wenn du ein Spiel richtig feierst, klingst du irgendwie begeisterter. Ist das nichts?
1: Ja, und ich fühle mich von dem Spiel einfach echt beleidigt. Ja, es ist halt total simpel, aber so ein bisschen lieblos, weil im Grunde jedes Minispiel dasselbe ist. Du musst nämlich einfach nur zur richtigen Zeit eine Taste drücken. That's it. Das sieht dann immer mal wieder anders aus. Du hast zum Beispiel hier ein Spiel, das heißt Rhythmusrupfung. Da hast du einen Zwiebelkopf, da musst du im Rhythmus der Musik Haare aus der Zwiebel rausrupfen. Ja? Oder du hast Ninja-Garde, da musst du einfach rechtzeitig dein Schwert schwingen, um Pfeile abzuwehren. Ja, es gibt auch im Singleplayer auch noch Spiele wie rechtzeitig bremsen und Gas geben beim Autofahren. Und dafür brauchst du dann zwei Tasten. Aber that's it. Ich finde es halt langweilig und absoluter Fiebertraum.
0: Okay, aber online feiern es auf jeden Fall ein paar Leute. Rhythm Paradise Groove ist ein neues Partyspiel für die Switch 2. Es geht um Taktgefühl. Ja, das können wir jetzt nochmal üben mit One Way. Lady Gaga, Doechii. Hier ist die Junge Nacht der ARD.

Tyler featuring Sarah Larsson. She did it again hier in der Jungen Nacht der ARD. 3.47 Uhr haben wir es am Freitag. Ich würde behaupten, Leute, willkommen im Wochenende.

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1: Um 4 Uhr mit Christine Beith. Kanzler Merz hat Kritik an den geplanten Änderungen bei Krankschreibungen zurückgewiesen. Er sagte im Ersten, die Rückkehr zur Krankschreibung ab dem ersten Tag helfe, die hohen Krankenstände zu senken. Aus Berlin Dietrich Kallmeurer.
2: Die Regelung knüpfe an die Zeit vor der Corona-Pandemie. Merz erläutert, Unternehmen könnten davon aber abweichen und eigene Vereinbarungen treffen. Für die Wirtschaft plant die Bundesregierung unter anderem weniger Bürokratie und Änderungen im Datenschutzrecht. Merz erwartet davon deutliche Vorteile für Unternehmen. Für das kommende Jahr strebt er wieder ein Wirtschaftswachstum von mehr als 1% an. Zudem kündigt Merz für den Herbst weitere Gespräche über eine Reform des Arbeitszeitrechts an.
1: Erfurt bereitet sich einen Tag vor dem AfD-Bundesparteitag auf eine Großdemonstration vor. Die Polizei rechnet mit Zehntausenden Demonstrierenden. Laut Stadtverwaltung sind mehr als 30 Versammlungen angemeldet. Die Stadt erwartet deshalb viele Verkehrsbehinderungen. In Südfrankreich müssen wegen der schweren Waldbrände immer mehr Menschen ihre Häuser und Unterkünfte verlassen. In Saint-Marie-la-Mer sind laut Feuerwehr rund 3000 Menschen in Sicherheit gebracht worden. Viele von ihnen wurden von Campingplätzen geholt. Dort haben die Flammen Dutzende Wohnmobile und Bungalows zerstört. Die Extremkletterer, die am Mittwoch auf das Empire State Building in New York geklettert waren, müssen juristische Konsequenzen fürchten. Die Staatsanwaltschaft hat das Paar angeklagt, unter anderem wegen rücksichtsloser Gefährdung und Einbruchs. Der Mann hatte seiner Partnerin einen Heiratsantrag auf dem Gebäude in mehr als 440 Metern Höhe gemacht. Bei der Fußball-WM in Nordamerika hat Kroatien das Achtelfinale verpasst. Obwohl die Kroaten in der 53. Minute in Führung gingen, verloren sie am Ende gegen Portugal mit 1:2. Florian Winkler berichtet.
3: Die Führung der Kroaten durch Perisic glich Cristiano Ronaldo per schmeichelhaftem Elfmeter aus. In der 4. Minute der Nachspielzeit traf dann Ramos per Kopf zum 2:1. Die Partie schien entschieden, doch es blieb eine Nervenschlacht. Traumatisch dürfte für die Kroaten sein, dass der vermeintliche Ausgleichstreffer in der 13. Minute der Nachspielzeit aufgrund einer Abseitsstellung, die per Videobeweis lange überprüft wurde, nicht zählte. Die Portugiesen am Ende die glücklichen Sieger, die im WM-Achtelfinale am 6. Juli auf Spanien treffen.
1: Die Spanier hatten sich zuvor mit einem 3:0-Sieg gegen Österreich fürs Achtelfinale qualifiziert. Das Wetter für Deutschland. Die Tiefstwerte liegen am Morgen zwischen 17 und 8 Grad. Tagsüber mal dichte Wolken, mal längere Zeit Sonne. Am meisten Sonne gibt es in Rheinland-Pfalz und im Saarland sowie in Teilen von Nordrhein-Westfalen, Hessen und Baden-Württemberg. Im Norden örtlich Schauer, dazu maximal 19 Grad an den Küsten und 28 Grad entlang des Oberrheins. Die Zeit 4:03 Uhr.
4: Die junge Nacht, wir schauen auf die Straßen. A6 Heilbronn Richtung Mannheim ist zwischen Schwetzingen-Hockenheim und Mannheim-Schwetzingen noch bis 5 Uhr früh gesperrt. Die A8 München Richtung Stuttgart ist zwischen Ulm-West und Märklingen nach einem Unfall gerade dicht. Die A12 Autobahn der Freiheit Frankfurt-Oder Richtung Berliner Ring ist das, ist zwischen Briesen und Fürstenwalde-West wegen Bauarbeiten bis ca. 5 Uhr früh noch gesperrt. Die A14 Magdeburg Richtung Dahlen-Warsleben ist zwischen Kreuz Magdeburg und Dahlen-Warsleben weiterhin noch gesperrt. Die A71 Suhl Richtung Erfurt ist zwischen Suhl, Zellermelis und Oberhof wegen Tunnelwartungsarbeiten bis ca. 6 Uhr früh noch gesperrt. Und die A100 Stadtring Berlin Wilmersdorf Richtung Wedding ist zwischen Hohenzollerndamm und Messedamm Süd wegen Bauarbeiten bis ca. 5 Uhr früh noch gesperrt. That's it!
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4: Mit Sebastian Röpke, hello, guten Morgen, willkommen in eurem Wochenende. Es ist ja Freitag, ne? Leute, es gibt eine neue Barbie-Puppe und vielleicht liegt da ein Vorschlaghammer und eine Abrissbirne mit bei. Na, wisst ihr schon, welcher Promi eine eigene Barbie bekommt? Wenn ihr denkt, hä? Ja, in 3 Songs sind wir schlauer. Vorher für euch Coldplay, Feels Like I'm Falling in Love. Der Sebo hier, hi!

die junge Nacht. Achtung, wir haben einen Falschfahrer auf der A7 Hannover Richtung Kassel zwischen Rastplatz an der Alpe und Dernenburg Salzgitter. Kommt euch ein Falschfahrer entgegen. Fahrt äußerst rechts, überholt bitte nicht. Das ist auf der A7 Hannover Richtung Kassel zwischen Rastplatz an der Alpe und Dernenburg Salzgitter. Achtung, Falschfahrer. Vorsichtig hier in beiden Richtungen.

0: Wrecking Ball, Miley Cyrus. Und die hat jetzt ihre eigene Barbie-Puppe bekommen. Und Annika Wasenmüller aus dem Junge Nacht-Team weiß ein bisschen mehr drüber. Wie sieht die denn aus?
1: Naja, also sie hat vermutlich kein Sixpack, auch wenn Miley Cyrus eigentlich dazu voll gut passen würde. Aber es ist, naja, schon eine ihr sehr nahe kommende Puppengestalt. Sie hat sogar den Mund so ein bisschen auf. Das hat Miley Cyrus ja auch, weil sie so recht große Zähne hat. Und irgendwie finde ich das ein ganz cutes Detail. Hat sie so eine wilde Mähne und komplett in Schwarz gekleidet. Und sie hat auch so eine Lederhose an, also sehr, sehr rockig. Und ist auf jeden Fall sehr doll nach Hannah Montanas bzw. Miley Cyrus Geschmack.
2: Every little piece of this design was a dream.
1: Ja, war halt alles ein Traum, wie sie jetzt gerade aussieht.
0: Ja, ist ein Träumchen, aber warum hat die jetzt gerade überhaupt eine eigene Puppe bekommen?
1: Ja, kann man ehrlich gesagt nicht so richtig sagen. Barbie dachte sich wahrscheinlich, Miley Cyrus drauf zu branden, ist eine gute Idee, um ein bisschen Aufmerksamkeit zu bekommen.
0: Vielleicht.
1: Und Miley Cyrus ist halt auch wirklich ein richtig krasser Puppenfan. Also die hat eigene kleine Sammlungen und hat vor allem so Star-Puppen ganz viele, auch von Sängerinnen. Deswegen erfüllt sich gerade für sie auch so ein bisschen so ein Traum. Und eine Sache bei ihrer Puppe, die war ihr sehr, sehr wichtig.
2: Especially the microphone detail, that was very important to me, that music stays the priority.
0: Ja, also Musik ist die Priorität, sagt sie. Deswegen musste das Mikrofon mit in die Packung rein. Also doch kein Vorschlaghammer und kein Wrecking Ball. Problem nur, das Ding kostet $80. Was zur Hölle. Aber immerhin hat Miley Cyrus jetzt ihre eigene Barbie-Puppe. Ray muss noch drauf warten und die ist ja auch eh beschäftigt. Die sucht ja noch ihren Husband.

4.22 Uhr, hier ist die junge Nacht. Ey Leute, die Tage war auf meinem Balkon eine einzelne Ameise. Ich so, hä, wie ist hier hochgekommen? Ich wohne zwar nur im ersten Stock, aber trotzdem, das sind auf jeden Fall ein paar Meter. Und vor allem, was hat die da vor? Naja, anyways, Benson Boone, der hat einen neuen Track, The Time of My Life. Geht um eine Ex-Beziehung, die leider jetzt gerade nicht mehr so mitbekommt, wie gut es bei ihm gerade läuft. Er würde es gerne mit ihr teilen, aber geht ja nicht mehr.

0: 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Auf eurem Balkon gibt es wieder viel Neues zu bestaunen.
1: Da, Bläuling!
2: Ein Bläuling!
1: Der Bläuling! Da!
2: Der hält auch still.
1: Ja! Oh, ein Sandlaufkäfer. Cool. Blau.
2: Und da kommt Marienkäfer entgegen.
1: Ja.
2: Die treffen sich jetzt.
1: Nee, ne?
2: Ja. Oh. Cool.
1: Eine Wespenspinne.
2: Wo denn?
1: Ganz cool.
2: Ich sehe sie nicht.
1: Da unten auf dem Blatt.
2: Ah, da. Oh. Oh. Das ist ja Hammer.
1: Echt. Super cool.
0: Richtig schön.
2: Oh, cool.
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0: Halb fünf haben wir es. Hier ist die Junge nach der ARD. Wir schauen auf die Straßen. Achtung, wir haben noch den Falschfahrer auf der A7 Hannover Richtung Kassel zwischen Rastplatz an der Alpe und Derneburg-Salzgitter. Kommt euch ein Falschfahrer entgegen. Fahrt äußerst rechts, überholt bitte nicht. Das ist auf der A7 Hannover Richtung Kassel zwischen Rastplatz an der Alpe und Derneburg-Salzgitter. Achtung, Falschfahrer, vorsichtig hier in beiden Richtungen. Hier die weitere Meldung. A6 Heilbronn Richtung Mannheim ist zwischen Schwetzingen-Hockenheim und Mannheim-Schwetzingen bis 5 Uhr früh noch gesperrt. Die A8 München Richtung Stuttgart ist zwischen Ulm-West und Merklingen nach einem Unfall gerade dicht. Die A12 Autobahn der Freiheit Frankfurt-Oder Richtung Berliner Ring ist zwischen Briesen und Fürstenwalde-West wegen Bauarbeiten bis ca. 5 Uhr früh noch gesperrt. Die A14 Magdeburg Richtung Dahlenwarsleben ist zwischen Kreuz Magdeburg und Dahlenwarsleben weiterhin gesperrt. Und die A71 Suhl Richtung Erfurt ist zwischen Suhl-Zellermelis und Oberhof wegen Tunnelwartungsarbeiten bis ca. 6 Uhr früh gesperrt. Und ach, hier kommt direkt die Entwarnung für die A7 Hannover Richtung Kassel. Kein Falschfahrer mehr zwischen Rastplatz an der Alpe und Derneburg-Salzgitter. That's it!
1: Hier ist die Junge nach der ARD. Mit 1 Live, das Ding, Fritz, MDR Sputnik und Enjoy aus dem 1 Live-Haus in Köln.
0: Mit Sebastian Röpke, hello, willkommen im Freitag und damit auch ein Stück weit willkommen im Wochenende. Nummer hier ins Studio 0221 567 89111. Vielleicht habt ihr jetzt irgendwen, wo ihr denkt so, die macht auf jeden Fall gleich eine Gassi-Runde, da kann ich mal einen Gruß raushauen. Im Radio gibt's für euch jetzt Alex Warren mit Fever Dream. Der Sebus hier. Hi und Gumo.

0: 4.37 Uhr und ihr wisst ja, wenn ihr ein Problem habt, Felix Lobrecht löst es für euch. Gar kein Ding. Die Tage war Hülya im ARD-Podcast 99 Problems zu Gast und hat sich über Jeans-Shorts bei Männern aufgeregt. Die Kommentare dazu? Was zur Hölle? Ich habe auch keine Jeans-Shorts an und ich fühle mich nicht direkt angegriffen. Nun ja, hören wir lieber in das Problem von Hanna aus Nürnberg nochmal rein. Die hat ganz andere Sorgen als Shorts bei Typen.
1: Mein Problem ist, dass ich meiner Meinung nach öfters mal ganz witzige Ideen habe, aber nichts mit denen mache. Also absolut gar nichts.
2: Dann sag mal eine witzige Idee.
1: Na, schön, dass du fragst. Ja. Und zwar, ich glaube, viele Leute können da relaten oder kennen das Problem beim Döner kaufen, dass ganz oft die Verteilung von Soße und auch grundsätzlich den Zutaten nicht ganz stimmt. Oder man, ne?
2: Da außerhalb Berlins ist das die Wahrheit.
1: Ja. Schwierig, so. Und ich glaube, es gibt dafür eine simple Lösung, und zwar Schüsseln. Und
2: Schüsseln?
1: Ja, und dass ein Kunde, wenn er eben reinkommt, sagt, welche Zutaten er gerne hätte, das kommt in eine Schüssel, genauso wie die Soße, es wird verschwenkt und dann kommt es in den Döner rein und schon hast du eine gute Soßen-Zutaten-Balance.
2: Also du würdest quasi den ganzen Salat, das Fleisch, alles in die Schüssel, klatsch Soße rauf, rühren, zack, ab ins Brot und Abfahrt.
1: So sieht's aus.
2: Keine schlechte Idee.
1: Danke. Ich hatte ein bisschen Angst, ja.
2: Naja, ich meine, du hast jetzt, also im Wesentlichen hast du gerade das Rühren erfunden, aber du kannst es ja einfach machen. Du kannst ja zur goldenen Schüssel den Dönerladen aufmachen und das einfach machen. Oder willst du, dass irgendjemand anderes sagt, oh, das ist brillant, Hanna, ich gebe dir 4 Millionen, mach.
1: Ich meine, auch nicht schlecht, aber ich glaube, das ist ja der Haken an der Sache, dass ich von der Idee nicht weiter weiß.
2: Okay, nee, du hast witzige Ideen. Also wenn jetzt irgendjemand hier draußen gerade zugehört hat und sich gedacht hat, boah, die muss Ideen pitchen, du hast Ideen, dann meldet euch bei 1 Live, vielleicht wird da was Geiles draus.
1: Sau gern.
2: Ich finde, du hast coole Ideen. Gut. Und wir applaudieren für Hanna, bitte! Applaus

Olivia Rodrigo, hier ist Junge nach der ARD. Der Nico schreibt gerade, Digga, krass. Ich arbeite die ganze Nacht mit dem Mann in meinem Ohr und dann antwortet er auch noch. Ja, ey, wenn er mir ins Studio schreibt, dann antworte ich auch noch. Verrückte Welt, oder?

It's my house. Die Laura hat sich gerade noch reingemeldet und meinte, sagst du meinen Namen auch im Radio? Ich will mich auch fühlen. Laura, ich habe deinen Namen gesagt. Fühl dich. Tampa City, Safe Away jetzt noch. Die junge Nacht ist over, der Sebo ist raus. Bis kommende Nacht, wenn ihr mögt. No.

0: Um 5 Uhr mit Christine Beitsch. SPD-Chef Klingbeil hat die Reformpläne der Regierung gegen Kritik verteidigt, zum Beispiel beim Thema Krankschreibungen. Der Koalitionsausschuss hatte sich vorgestern darauf geeinigt, dass eine Arbeitsunfähigkeitsbescheinigung in Zukunft ab dem ersten Tag der Erkrankung verpflichtend sein soll. Klingbeil sprach im ZDF-Heute-Journal von einem Kompromiss.
1: Die Gesundheitsministerin hat schon erklärt, natürlich müssen wir das jetzt so machen, dass niemand krank zur Arbeit geht. Also da wird man jetzt gute pragmatische Lösung finden müssen. Und das war jetzt gestern eine Grundsatzeinigung im Koalitionsausschuss. Niemand ist überrascht, wenn ich sage, das war jetzt kein Thema, was wir da reingetragen haben in den Koalitionsausschuss als SPD. Aber es gehört zu den Kompromissen dazu. Und jetzt geht es darum, dass das Ganze pragmatisch umgesetzt wird. Aber das werden wir hinbekommen.
0: Auch Kanzler Merz hat Kritik an den Plänen zurückgewiesen. Der CDU-Chef sagte im Ersten, die Rückkehr zur Krankschreibung ab dem ersten Tag solle die hohen Krankenstände senken. Tausende Beschäftigte von Mercedes-Benz wollen heute in mehreren deutschen Städten gegen den Sparkurs des Autobauers protestieren. Die IG Metall teilte mit, so wolle man unter anderem die 35-Stunden-Woche verteidigen, sowie Arbeitsplätze und Standorte in Deutschland. Aus Stuttgart, Geli Hensoldt.
2: Der Mercedes-Vorstand will die Arbeitskosten senken und hat eine Verlängerung der Wochenarbeitszeit ohne Lohnausgleich ins Spiel gebracht. Dies sei der direkteste und fairste Weg, damit die Arbeitsstunde günstiger werde, heißt es in einem vor wenigen Tagen verschickten Schreiben an die Beschäftigten. Mercedes-Betriebsratschef Lümali dagegen erklärte, es sei einfallslos und ein falsches Signal, die Debatte über die Zukunft von Mercedes auf dem Rücken der Beschäftigten zu führen. Stattdessen müsse es um Innovationen und Investitionen gehen und auch um verlässliche politische Rahmenbedingungen.
0: In Südfrankreich müssen wegen der schweren Waldbrände immer mehr Menschen ihre Häuser und Unterkünfte verlassen. In Saint-Marie-la-Mer sind laut Feuerwehr rund 3000 Menschen in Sicherheit gebracht worden. Viele von ihnen wurden von Campingplätzen geholt. Dort haben die Flammen Dutzende Wohnmobile und Bungalows zerstört. Spanien und Portugal stehen im Achtelfinale der Fußball-WM in Nordamerika und treffen dabei am Montag aufeinander. Die Spanier haben sich am späten Abend durch einen 3:0-Sieg gegen Österreich für die Runde der besten 16 qualifiziert. Portugal gewann in der Nacht 2:1 gegen Kroatien. Das waren die Nachrichten mit Christine Beitsch. Das Wetter für Deutschland. Die Tiefstwerte liegen am Morgen zwischen 17 und 8 Grad. Tagsüber mal dichte Wolken, mal längere Zeit Sonne. Am meisten Sonne gibt es in Rheinland-Pfalz und im Saarland sowie in Teilen von Nordrhein-Westfalen, Hessen und Baden-Württemberg. Im Norden örtlich Schauer. Dazu maximal 19 Grad an den Küsten und 28 Grad entlang des Oberrheins. Die Zeit 5.
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0: mit William und Sophie Gumo.
1: Hallo, am Freitag und damit auch, Entschuldigung, ist mir gerade aufgefallen, der vierte Morgen am Stück, an dem ich einfach hier mit Pullover sitze.
0: Ja,
2: oh, ist das same. Toll.
1: Ich liebe das. Es ist nicht nur, also für mich, so, Pullover und so Winter-Herbst-Klamotten einfach beste Klamotten, wirklich.
0: Na, das sehe ich jetzt nicht so, aber man muss ja hier, weil es einfach wieder ein bisschen kühler ist, weil es über Nacht wieder abkühlt, oh mein Gott,
1: ja,
0: es hilft.
1: Bei mir liegt es aber auch so ein bisschen dran, weil ich einfach gerade daheim einen riesen Wäscheberg habe und meine Sommerklamotten nicht waschen kann. Deshalb, es kommt mir
0: Hast du drei T-Shirts nur, oder wie?
1: Gefühlt aktuell, ja. Deshalb, es kommt mir eigentlich ganz gelegen, dass es gerade so kühl ist.
0: Ja, das stimmt. Es wird aber wieder wärmer, aber erst so Richtung nächstes Wochenende.
1: Das heißt, ich sollte vielleicht
0: jetzt langsam anfangen mit Waschen und dann haben wir wieder Klamotten.
1: Machen wir so. Aber jetzt nicht um 5:30. Guten Morgen, Leute.
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0: Das Ding ist hier, 5:37 Uhr.
1: Morgen. Das ist Billie Eilish, Armani White, jetzt hier bei Das Ding.
0: Habt einen ganz tollen Freitagmorgen, Leute.

0: Better Now. Haben wir gehört, Post Malone bei das Ding. Guten Morgen.
1: Hello. Wenn ihr nicht wisst, wem ihr heute Morgen irgendwelche Reels schicken könnt, wenn ihr gerade noch so ein bisschen am Aufwachen seid und dann Reels schickt, ist ja schon relativ früh, so 5.48 Uhr.
0: Ja, das ist traurig, wenn dann keiner da ist.
1: Ja, genau. Und wir sind für euch da. We got you.
0: Darf ich auch theoretisch was schicken oder ist es nur den Leuten in Baden-Württemberg, Rheinland-Pfalz, Hessen und im Saarland?
1: Nee, schick rum für alle hier.
0: Okay,
1: los.
0: Ich schicke euch jetzt quasi durchs Radio, was gerade so auf meiner For You-Page lebt. Und zwar
1: oh je.
0: Minion Song Contest. Hören wir das bitte kurz mal.
1: Aber, okay. Kannst du kurz beschreiben, wie sieht es aus?
0: Das war bei einer Filmpremiere von hier vom neuen Minions-Film Minions ja. Monsters in Los Angeles. Und dann waren da halt so ein paar Girls, die haben sich dann halt gebettelt im Minion-Nisch-Singen.
1: Haben die davor Helium genommen?
0: Damit nein! Das ist ja gerade das Krasse. Das ist die Gewinnerin auch. Ich liebe es.
1: Niemals. Kann man das einfach so?
0: Doch, sie kann das so.
1: Krass. Nee, also ich würde...
0: ich lieb's, ich kann's den ganzen Morgen hören.
1: Ich würde da jetzt einfach einen Daumen hoch schicken.
0: Echt? Willst du nichts schreiben, wenn ich dir das schicke?
1: Nee.
0: Ach, weißt du was? Dann hören wir es jetzt auch nicht fertig an. Gut, danke Sophie.
1: Bitte.
0: Du hast mich geghostet quasi.
2: Ja. 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
1: Mit Lara, moin. Heute startet in Saarbrücken das Altstadtfest. Dort werden am Wochenende tausende Besucher erwartet. Die feiern dann gemeinsam auf den Straßen und Plätzen rund um den St. Johanna-Markt und dem Staatstheater. Genau in die Zeit fällt aber auch der Saarbahnstreik. Der geht noch bis Montagmorgen. Das Unternehmen hat aber gesagt, es stellt Ersatzbusse für euch bereit. Damit könnt ihr zwischen Lebach und Saargemünd ganz normal an den regulären Haltestellen der Saarbahn ein- und aussteigen. Plastik, Strohhalme und Besteck, die sind ja eigentlich seit 5 Jahren verboten. Die Deutsche Umwelthilfe hat jetzt aber kritisiert, dass solche Produkte im Internet noch immer verkauft werden. Die Umweltschützer fordern deshalb strengere Kontrollen und Strafen für Händler. Der Staat solle hart gegen Online-Händler vorgehen, wenn sie solche Wegwerfprodukte trotz Verbots verkaufen. Das Umweltministerium hat darauf hingewiesen, alte Lagerbestände dürfen weiter verkauft werden ohne zeitliche Befristung. Und wir schauen nochmal zur Fußball-Weltmeisterschaft. Spanien darf weiter vom WM-Titel träumen, denn die Mannschaft hat im 16. Finale gegen Österreich gekickt und gewonnen. Am Ende stand es 3:0. Mehr von SR-Info-Reporter Hendrik Lückhoff.
2: Das 3:0 war in der Höhe verdient, aber die Spanier hätten auch noch mehr Tore schießen können. Auch defensiv sind die Spanier weiter top, haben noch kein Tor kassiert bei dieser WM. Die Österreicher versuchten zwar alles, aber Spanien war dann einfach zu stark. Für die Österreicher war es ja die erste WM-Teilnahme seit 28 Jahren.
1: Im Achtelfinale trifft Spanien auf Portugal. Und das Wetter pünktlich zum Wochenende erwartet uns heute viel Sonne. Ein paar lockere Wolken sind auch dabei bei bis zu 27 Grad.
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3: Auch heute mit William und Sophie. Guten Morgen, Leute.
4: Hallo, hallo. Wie ist es für dich, William? Du musst es ja jetzt so lange warten. Du hast es gestern ungefähr jede halbe Stunde gesagt. Also, wie fühlt es sich an, dass heute jetzt endlich Freitag ist?
3: Es ist bahnbrechend. Es ist einfach was ganz anderes. Es fühlt sich viel besser an als alle anderen Tage der Woche. Es ist ein tolles Gefühl. Man geht hochmotiviert in den Tag, weil man weiß, es ist der letzte. Es ist wunderbar.
4: Ich finde, von der Betonung her nehme ich es dir noch nicht so ganz ab. Es ist bahnbrechend.
3: Es ist bahnbrechend.

0: Weißt du, wie man sich bei mir extrem unsympathisch macht? Leute, die sagen, dass sie per se keine deutsche Musik hören.
1: Oh, Junge.
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3: Jetzt geht's auch nicht um deutsche Musik, sondern mal ganz kurz hier. Okay. Synchrontanzen und eine krasse Show abziehen.
4: Und das ist aber sehr ambitioniert für 6 und 7.
3: Ja, nee, aber das passiert gerade so auf der Tour von BTS. Ist ja sowieso komplett ausverkauft. Und die ARMY, also so heißen quasi diese BTS-Fans, sind hyped.
4: Ja, dann dürfen sich die ARMY jetzt einmal eine Runde freuen, weil es gibt einfach einen neuen ARD-Podcast, der heißt Kennst du BTS? 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
5: 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Und das ist mega cool gemacht, weil es so ein bisschen Storytime-Charakter hat. Also nicht einfach so stumpf erklärt, yo, das ist Namjoon, er ist der Leader der Gruppe und 31 Jahre alt. Da kriegt man wirklich das ganze Paket geliefert.
3: Ja, da können sogar die Ultras bzw. die ARMY noch was lernen.
4: Ich weiß es nicht, weil wenn du so Fan bist, dann weißt du doch eh alles. Pippi, wie ist das? Ist das auch was für die schon lange Fans sind?
5: Zugegebenerweise kannte ich schon super viele random Infos, wie zum Beispiel, dass Jin es eigentlich nur wegen seines Aussehens in die Band geschafft hat. 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

0: 6.15 Uhr auf den Freitag und eine ist schon sehr hype für diese Uhrzeit.
1: Ja, wir gehen jetzt mal ganz kurz mental nach London ins Wembley Stadium.
0: Ihr merkt, es ist Sophie.
1: Kumo. Harry Styles ist da ja gerade auf Tour und es ergibt sich so, dass tatsächlich gerade Fußball gleichzeitig mit den Harry Styles Konzerten ist.
0: Oh, das ist super für die ganzen Boys, die mitgeschleift werden auf die Konzerte, die freuen sich dann, dass...
1: Ja, und die...
2: Das ist tatsächlich so, dass man dann Fußball da mitkriegen kann.
1: Genau. Und vorgestern konnten die sich sogar richtig freuen, weil Harry Styles hat einfach, da gibt es ja immer diese riesigen Bildschirme,
2: also ja, genau.
1: Wo dann halt auch Harry gut zu sehen ist, aber kurz bevor er aufgetreten ist, hat er einfach England-Kongo das Spiel übertragen.
0: Win-win.
1: Ja, es war eine richtig geile Stimmung, vor allem natürlich, Gott sei Dank, hat England dann auch gewonnen, 2-1. Harry war sogar kurz unten im Publikum. Es ist so süß. Ich habe auf TikTok gesehen, wie der gejubelt hat. Die sind sich in die Arme gefallen. Der hat sich richtig gefreut. Er ist ein kleiner Fußballfan, haben wir da gemerkt.
0: Er ist auch ganz nah an den Fußballfans dran.
1: Ja.
0: Er ist einer von uns.
1: Ja, und die Fans sind auch eskaliert. Football is coming home. Und danach gab es natürlich die krasse Show von Harry Styles.
0: Football's coming home singt er jetzt nicht hier. Schade eigentlich.
1: Jetzt singt er.
0: Hätte sich sicher einige gefreut. Jetzt singt er hier American Girls Harry Styles.
1: Bei das Ding.
0: Guten Morgen. 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

0: Janice Shot of Vorab gibt's jetzt hier bei das Ding.
1: Toll, William, das hast du schön gesagt.
0: Ja, die Briten würden es wahrscheinlich so sagen, oder? Aber wer ist diese Janice, frage ich mich.
2: Ja, also erstmal weiß ich nicht, aber zweitens mal...
0: ist eine Frau wahrscheinlich.
2: Ja, richtig. Habe ich mal nachgeguckt, was ich weiß.
0: Ja.
2: Ich habe nachgeguckt. Das ist nicht so häufig, dass Leute Janice als Namen in Songs verpacken.
0: Janice, echt?
2: Es ist häufiger, dass hier Mary vorkommt und gefolgt von Maria und Marie tatsächlich.
0: Ah, das sind so die häufigsten von
2: Vornamen, die dann statistisch... Genau, richtig.
0: Krass. Also Janice hier bei Drake im neuesten Song, das ist schon dann so ein bisschen Special Stern.
2: Ja, genau. Und das soll auch so ein bisschen für die Medien im Allgemeinen stehen. Also dass Drake da einfach will, dass die leise sind.
0: Oh, krass.
2: Ja.
0: Ach so, Janice ist quasi wir.
2: Ja, ja.
0: Und er sagt zu uns, shut up.
2: Ja, so mäßig.
0: Fühle mich fast ein bisschen beleidigt. Möchte ich jetzt eigentlich dann kaum spielen, auch wenn es ein guter Song ist.
2: Ist es.
0: Mama trotzdem. Yo, what's going on, man? This is Drake.

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2: Mit Lara, moin. In St. Ingbert wird heute und morgen auf dem Ingo-Bertus-Fest gefeiert. Deswegen kommt es zu Sperrungen und Verkehrsproblemen in der Innenstadt. Der Festbereich ist seit einer halben Stunde komplett gesperrt. Die Verbindung von der Kaiserstraße zur Wolbachstraße wird ab 8:30 dicht gemacht. Auch dieses Jahr bietet die Stadt wieder einen extra Busverkehr für heute und morgen an. Demnach fahren die Busse nahezu durchs ganze Stadtgebiet und auch in Nachbarorte. Der Pavillon in Saarbrücken, das ist ein Treffpunkt für drogenabhängige Menschen. Und der steht immer wieder in der Kritik, weil sich Anwohner durch Dealerei und Gewalt vor ihrer Haustür bedroht fühlten. Die Stadt Saarbrücken will den Pavillon jetzt in der Innenstadt künftig nachts mit Videokameras überwachen lassen. Das Ganze wird aber gerade noch vom Datenschutzzentrum gecheckt. Steigt heute in New York die Promi-Hochzeit des Jahres. Seit der Verlobung von Taylor Swift und Travis Kelce fiebern Fans weltweit auf die Hochzeit hin. Seit Tagen wird spekuliert, ob die Party heute im Madison Square Garden stattfindet. Für SR-Info-Reporterin Giselle Ocker.
3: Also die US-Medien sind sich eigentlich ziemlich sicher, dass da eine ganze Menge dran ist. Von der seriösen New York Times bis zum Promi-Klatschportal TMZ wollen alle durch Insider aus dem Umfeld von Taylor Swift und Travis Kelce rausgefunden haben, dass die Hochzeit tatsächlich im weltberühmten Madison Square Garden stattfinden soll.
2: Und wir kommen zum Wetter. Pünktlich zum Wochenende erwartet uns heute wieder viel Sonne. Ein paar lockere Wolken sind auch mit dabei bei bis zu 27 Grad. Aktuell sind es in Tholey 12 Grad, in Jägersburg und Orscholz 13 Grad. In der Nacht ist es maximal leicht bewölkt und trocken. Am Samstag ist es auch wieder sonnig und trocken bei bis zu 30 Grad.
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5: Und wir sind ja jetzt ganz nah dran am Sonntag, ne? Heute dem Freitag.
4: Ja, aber jetzt erstmal Freitag genießen.
5: Ja, aber ich will auf den Sonntag hinaus, okay. Weil da ist es ja immer so in der Kirche, da wird ja immer so gesagt, wen die Gemeinde diese Woche verloren hat.
4: Ich weiß. Ich mach kurz meine Kirchenstimme.
5: Okay.
6: Wir verabschieden uns heute feierlich von Frau Müller, geboren am 14.
5: Ja,
6: Mai
5: so
6: 1952.
5: Ich weiß nicht, ob Sie es so feierlich machen, aber diese Woche steht beim Pfarrer Das Safe auch noch eins auf der Liste. Einmal ja Fußball-WM. Rest in Peace. Auch von der mussten uns diese Woche verabschieden, wir Deutschen.
4: Autschi.
5: Und dann ja auch der Tankrabatt. Auch da Rest in Peace.
4: Aber was bei der Trauer vielleicht ein kleines bisschen hilft. Wir haben hier ganz tolle Ziele rausgesucht, die ihr dieses Wochenende oder hier, wir haben ja jetzt schon Ferien in Rheinland-Pfalz, Hessen, Saarland, vielleicht direkt mit der Bahn erreichen könnt. Checken wir hier mal nach zwei Songs.
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0: Ding ist hier.
1: Der war neu mit Chico.
0: Schön Tankrabatt, haben wir ja diese Woche gesagt, ne? Und deshalb jetzt einfach wieder über 2 Euro tanken. What the fuck?
1: Das tut ein bisschen weh. Danke, Merz, an dieser Stelle. Und deshalb lohnt sich hier gerade ein bisschen mehr vielleicht Zugfahren. Ist ja jetzt auch langsam wieder Urlaubszeit hier. Habe ich eben schon gesagt, Saarland, Hessen und Rheinland-Pfalz haben schon Sommerferien.
0: Und wie praktisch auch, dass Timo aus dem Das Ding-Team nebenberuflich gerne mal so ein bisschen auf DB-Service macht, weil der hat uns ganz coole Strecken im Das Ding-Viertel hier rausgesucht. Guten Morgen.
2: Guten Morgen, zwei.
0: Wohin kommen wir nonstop mit dem Zug?
2: Habt ihr Bock auf Pizza? Ja, dann geht's nach Italien, von Frankfurt aus ohne Umsteigen in 8 Stunden nach Mailand. Und die Strecke, die ist unfassbar geil. Also es geht über Weinberge, sehen immer schön aus, die Schweizer Alpen mit der Gotthardbahnstrecke. Es geht vorbei an einem See, am Luganersee. Und wenn ihr Bock habt, macht ihr noch einen Stopp am Comersee. Also ihr könnt Citytrip und Baden einfach miteinander verbinden. Oder Venedig hätte ich noch, von Stuttgart aus mit dem Nachtzug. Könnt ihr auch ganz bequem pennen. Dann fahrt ihr so richtig schön durch die Lagune von Venedig rein und trinkt morgens auch einen ersten Espresso direkt auf dem Markusplatz.
1: Teuerste Espresso ever. Was hast denn du sonst noch so am Start außer Pasta und Pizza?
2: Baguette und Café Olé in Frankreich könnte ich euch noch anbieten. Also ihr fahrt von Mannheim 7 Stunden ohne einmal aus dem Zug zu steigen nach Marseille. Und da könnt ihr ganz gemütlich euch in den Hafen hocken. Ihr könnt ein bisschen Fisch essen. Ihr könnt aber auch schwimmen gehen in den türkisblauen Buchten der Calanque. Und es ist auch eine sauschöne Strecke. Also durchs Elsass und Burgund. Und da fahrt ihr dann auch durch die Weinberge. Und irgendwann taucht einfach direkt vor euch das Mittelmeer vor Marseille auf.
0: Geil. Wow. Schick mal Fahrplan rüber, Timo, bitte.
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0: Das Ding ist hier gleich Viertel vor sieben.
1: Hello, einen schönen Freitag wünschen wir euch.

0: Good morning. Ihr hört das Ding 6.50 Uhr.
1: Fußball macht horny. Vielleicht wusstet ihr es noch nicht, aber anscheinend. Also wenn das eigene Team gewinnt, dann geht es da anscheinend.
0: Du und dein...
1: Ja, dieses ekelhafte Geräusch. Ich probiere es nicht so gut zu machen. Jedenfalls gibt es da eine Studie dazu von der Universität des Saarlandes.
0: Ja, das Forschungsteam dort hatte während der EM 2024 mal so ein bisschen erforscht, dass Fußballfans nach einem Sieg ihrer eigenen Nationalmannschaft mehr Bock und auch mehr Sex hatten.
1: Ja, da wird geknattert. Jetzt haben wir halt nur ein kleines Problem, ne? Es erschließt sich vielleicht bei der WM 2026, da sind wir ja jetzt raus. Im Umkehrschluss heißt es ja, jetzt passiert da wahrscheinlich gar nichts mehr, oder?
0: Oh, Annette aus Landau, die ist Sexualtherapeutin. Kann es sein, dass sowas wirklich unser Sexlife beeinflusst?
2: Auf die Stimmung hat vieles einen Einfluss. Die Hormone, die Neurotransmitter im Gehirn werden halt von allem Möglichen beeinflusst. Das ist gut und schlecht gleichzeitig für uns.
0: Ja. Und wie schaffen wir das dann aber jetzt wieder, wenn wirklich Flaute ist wegen dem WM aus, dass wir da irgendwie wieder in Stimmung kommen?
2: Die Sexualität meinst du jetzt vor allem, oder?
1: Du kannst auch Fußballtipps geben, wenn du willst.
2: Ich bin kein Experte, leider. Keine Ahnung, wie kann ich jemanden anmachen? Du kannst kannst Wäsche anziehen oder den überraschen mit was.
1: Vielleicht hilft dir auch der Satz, vielleicht bin ich gar nicht deine Freundin, vielleicht bin ich ja Manuel Neuer.
2: Genau, stell dir einfach vor, ich sei Manuel Neuer, wie er den letzten Elfer gehalten hat. Das wäre ja für ihn vielleicht ein bisschen grenzüberschreitend, gell, aber gut.
0: Ja, also da sind ganz gute Tipps dabei, aber das Wichtigste, Leute, ist natürlich immer

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3: Mit Lara, moin. Heute startet in Saarbrücken das Altstadtfest. Dort werden am Wochenende tausende Besucher erwartet. Die feiern dann gemeinsam auf den Straßen und Plätzen rund um den St. Johanner Markt und dem Staatstheater. Genau in die Zeit fällt aber auch der Saarbahnstreik. Der geht noch bis Montagmorgen. Das Unternehmen hat aber gesagt, es stellt Ersatzbusse für euch bereit. Damit könnt ihr zwischen Lebach und Saargemünd ganz normal an den regulären Haltestellen der Saarbahn ein- und aussteigen. Einweg Plastikstrohhalme und Besteck, das ist ja eigentlich seit 5 Jahren verboten. Die Deutsche Umwelthilfe hat jetzt aber kritisiert, dass solche Produkte im Internet noch immer verkauft werden. Die Umweltschützer fordern deshalb strengere Kontrollen und Strafen für Händler. Der Staat solle hart gegen Online-Händler vorgehen, wenn sie solche Wegwerfprodukte trotz Verbots verkaufen. Das Umweltministerium hat aber darauf hingewiesen, alte Lagerbestände dürfen weiterverkauft werden ohne zeitliche Befristung. Und wir schauen noch zur Fußball-Weltmeisterschaft. Spanien darf weiter vom WM-Titel träumen, denn die Mannschaft hat im 16. Finale gegen Österreich gekickt und gewonnen. Am Ende stand es 3:0. Mehr von SR-Info-Reporter Hendrik Lückhoff.
4: Das 3:0 war in der Höhe verdient, aber die Spanier hätten auch noch mehr Tore schießen können. Auch defensiv sind die Spanier weiter top, haben noch kein Tor kassiert bei dieser WM. Die Österreicher versuchten zwar alles, aber Spanien war dann einfach zu stark. Für die Österreicher war es ja die erste WM-Teilnahme seit 28 Jahren.
3: Im Achtelfinale trifft Spanien auf Portugal. Und das Wetter. Pünktlich zum Wochenende erwartet uns heute viel Sonne. Ein paar lockere Wolken sind auch mit dabei bei bis zu 27 Grad. Aktuell sind es in Marpingen 13 Grad, in Heusweiler und in Gersheim sind es 14 Grad.
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0: Ich glaube, so ganz langsam sind wir drüber hinweg, oder? Also ich finde, wir müssen drüber hinweg sein.
1: Muss man ja akzeptieren,
0: oder?
1: Ist wichtig.
0: Ja. Unsere For You-Pages, die reinigen sich auch so langsam wieder von selbst. Es ist nicht nur WM-Rausflieg-Content, oder?
1: Nee, bei mir vor allem eher so Rankings der Fußballer vom DFB-Team, also so vom Aussehen, von der Hotness oder, keine Ahnung, als wir noch geschaut haben, was eher so und... Wen würdet ihr?
0: Ja, okay, dann jetzt aber mal hier, kommen wir zur Sache. Jetzt hätten die ja auch alle wieder Zeit fürs
1: Dating.
0: Super, oder? Ich glaube, es geht auch nicht nur unserer Sophie hier so. Wer ist denn von denen überhaupt Single?
1: Ja, pass auf, ich habe da mal drei rausgesucht. Fangen wir mal mit dem ersten Cutie der deutschen Nationalmannschaft an.
2: So, die nennen mich Bambi, weil ich bin eins von den Süßen so.
1: Jamal Musiala, 23 Jahre alt. Früher hatte er auch mal den Spitznamen Bambi, weil freundlich, cute und weil er so leicht übers Feld getrabt ist. Geboren ist er in Stuttgart, heißt, überzeugen könntet ihr ihn vielleicht auch mit seinem Fave Food.
2: Meine Maultaschen. Mittagessen, Abendessen, als ein Snack.
1: Green Flag Family ist ihm voll wichtig.
0: Auf Instagram heißt er Jamal Musiala, alles zusammen 10.
1: Beim nächsten. Woltemade. Auch ihm sind Friends und Family voll wichtig. Das kann man so ein bisschen auf seinem Insta sehen. Er ist 24 Jahre alt und hat einfach am Valentinstag Geburtstag. Und er selbst sagt,
2: ich bin sehr groß und meine Energie ist auch groß.
1: Kann man mal von sich behaupten mit 1,98.
0: Da einfach Nick Woltemade zusammengeschrieben auf Instagram suchen und in die DMs sliden.
1: Auch Alexander Pavlovic scheint Single zu sein. Der 22-Jährige ist geborener Münchner. Die Mama ist Deutsche und der Papa ist Serbe. Auf Insta sieht man, dass er zum Beispiel gerne Glühwein trinkt, Serien schaut und ein gesundes Selbstbewusstsein hat der auch.
3: Ich glaube schon, dass ich so cool bin, wie ich wirke.
0: Wenn ihr dem eine flirty Nachricht schreiben wollt, Alex mit K, Pavlovic_.

0: Religion Bibi Rexha gleich für euch.
1: Die ganze Woche hat es uns ja unterm Nagel gebrannt, ja. Aber so langsam scheint es jetzt, dass irgendwie Nägel mit Köpfen gemacht werden, oder?
0: Ja, unser Bundesnagelsmann, der Julian, um den steht es ja gerade nicht so gut. Gestern war laut Sportshow-Informationen ein geheimes Treffen.
1: Oh.
0: Inklusive Kreuzverhör mit der DFB-Spitze in Frankfurt, wo sich eben Julian Nagelsmann rechtfertigen musste, warum die WM so kacke lief.
1: Ah, ja, das stelle ich mir ganz unangenehm vor. Aber es ist ja auch irgendwie zu Recht, weil nicht jeder Hammer trifft halt immer den Nagel.
0: Junge, was geht in deinem Kopf ab? Wie viele Nagelsprüche hast du auf Lager?
1: Wenn ich irgendwo einen Zug nach Cringelona sehe, da steige ich ein. Da fahre ich mit. Gerne. Und deshalb wurde ihm, jetzt nochmal zurück zum Herrn Nagelsmann, deshalb wurde ihm ja gestern sogar auch der Rücktritt nahegelegt. Mhm. Ne?
0: Das Ding-Reporter Tim, wer entscheidet denn über so den potenziellen Nachfolger vom Nagelsmann?
1: Wenn er seinen Job dann wirklich an den Nagel hängt.
2: Wir reden hier über das DFB-Präsidium und den DFB-Aufsichtsrat. Allein im Präsidium zum Beispiel sitzen 16 Personen. Das wird dann schon ordentlich diskutiert werden, denn es geht im Zweifel ja auch um sehr viel Geld. Sollte Nagelsmann nicht freiwillig zurücktreten wollen und gefeuert werden müssen, dann reden wir über eine Millionenabfindung. Und ganz so super flüssig ist der DFB aktuell auch nicht. Und was den Nachfolger angeht, sind es im Grunde die gleichen Gremien. Und Jürgen Klopp, mittlerweile wissen es ja wahrscheinlich alle, gilt aktuell als heißester Kandidat für den Posten.
0: Rumors sagen, dass da eventuell heute eine Entscheidung fallen könnte, spätestens dann Mitte nächster Woche.
1: Klopp wäre dann quasi unser Notnagel, ja?
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0: Bei Das Ding gibt es mal wieder etwas Neues, so wie immer etwa um 20 nach ganz.
1: Könnt ihr euch schon mal merken?
2: Ja, jetzt gibt's hier für euch Felix Jähn und Uma Rutberg. Siren heißt es. Und Felix Jähn, der ist ja toll. Der hat ja wirklich die Fähigkeit, wirklich gut über Menschen zu sprechen.
0: Würdest du sagen, auf einer Skala von 0 bis deinem geschätzten Kollegen William, der dir gegenüber sitzt, wo befindet sich Felix Jähn? Glaubst du, der ist ähnlich gut da drin wie ich?
2: Also, dass du gesagt hast, von 0 bis William, finde ich auch schon anmaßend. Also, ich wollte es hier schon mal an. Also, ich nenne jetzt keine Zahl. Das diskutieren wir hier gleich nachher weiter. Aber ich habe hier ein Interview, wie das Felix Jähn beweist, dass er so nett ist.
3: Der Song ist schon seit Jahren auf meiner To-Do-Liste und hat aus verschiedensten Gründen immer mal wieder nicht geklappt. Und dann habe ich Omar kennengelernt und bin einfach Fan. Hab ihn dann Siren vorgespielt und er hatte direkt Bock auf die Nummer und hat's eingesungen und es hat direkt erster Take so nice geklungen.
2: Da kannst du dir was abschauen, Wilhelm.
0: Aber meinst du so im Sinne von, findest du nicht, dass ich so einfühlsam und
2: bisschen mehr Leute
0: bin?
2: Cheeren.
0: Bin ich zu negativ?
2: Manchmal?
0: Felix Jähn, ganz toll.
4: Yo, was geht ab? Ich bin Felix Jähn.
5: Hi, it's Omar Rutberg.
4: Auf

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1: Mit Lara, moin. In St. Ingbert wird heute und morgen auf dem Ingo-Bertus-Fest gefeiert. Deswegen kommt es zu Sperrungen und Verkehrsproblemen in der Innenstadt. Der Festbereich ist mittlerweile komplett gesperrt. Die Verbindung von der Kaiserstraße zur Wolbachstraße wird in einer Stunde dicht gemacht. Auch dieses Jahr bietet die Stadt wieder einen extra Busverkehr für heute und morgen an. Demnach fahren die Busse nahezu durchs ganze Stadtgebiet und auch in Nachbarorte. Der Pavillon in Saarbrücken, das ist ein Treffpunkt für drogenabhängige Menschen und der steht immer wieder in der Kritik, weil sich Anwohner durch Dealerei und Gewalt vor ihrer Haustür bedroht fühlen. Die Stadt Saarbrücken will den Pavillon jetzt in der Innenstadt künftig nachts mit Videokameras überwachen lassen. Damit will man den Treffpunkt in der Johannesstraße besser vor Vandalismus schützen. Das Ganze wird aber gerade noch vom Datenschutzzentrum gecheckt. Steigt heute in New York die Promi-Hochzeit des Jahres. Seit der Verlobung von Taylor Swift und Travis Kelce fiebern Fans weltweit auf die Hochzeit hin. Seit Tagen wird spekuliert, ob die Party heute im Madison Square Garden steigt. Für SR-Info-Reporterin Giselle Ucker.
2: Also die US-Medien sind sich eigentlich ziemlich sicher, dass da eine ganze Menge dran ist. Von der seriösen New York Times bis zum Promi-Klatschportal TMZ wollen alle durch Insider aus dem Umfeld von Taylor Swift und Travis Kelce rausgefunden haben, dass die Hochzeit tatsächlich im weltberühmten Madison Square Garden stattfinden soll.
1: Und wir kommen zum Wetter. Pünktlich zum Wochenende erwartet uns heute viel Sonne. Ein paar lockere Wolken sind auch dabei bei bis zu 27 Grad. Aktuell sind es in Tholey und in Orscholz 14 Grad, in Jägersburg sind es 15 Grad. In der Nacht ist es maximal leicht bewölkt und trocken. Am Samstag auch wieder viel Sonne.
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4: Und mit einem ganz großen Tag für die Swifties heute, gell?
3: Ja, heute ist wohl der Tag, 3. Juli.
4: Oh mein Gott.
3: Taylor Swift wird heiraten. Wir wissen es nicht ganz genau, wann es passiert, aber es gibt schon mal erste Bilder, vielleicht vom Rehearsal-Dinner. Gigi Hadid und Lover Bradley Cooper sind sehr schick in New York City gesichtet worden.
4: Ja, da ist auf alle Fälle was dahinter. Jetzt kenne ich nicht so viele Leute, die irgendwie ganz close an der Taylor dran sind. Wir wollten ja aber trotzdem gerne mit jemandem sprechen, ne? Der da relativ close ist und wir haben tatsächlich jemanden gefunden.
5: Ich fahre relativ oft an Taylors Haus vorbei. Das ist so 10 Minuten von mir entfernt. Liegt immer auf meinem Weg ins Fitnessstudio.
4: Ja, crazy. Das ist Candy Crash, Drag Queen aus Karlsruhe, wohnt jetzt aber seit einer Weile schon in L.A. in der Nachbarschaft einfach von Taylor.
3: So neidisch! Wie geil. Ich möchte gerne ein Hochzeitsgeschenk machen.
4: Wir gleich mal nach zwei Songs, vielleicht kriegen wir ja die Adresse.
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0: wenn ein Kelsey eine Swift heiratet, also da bin ich mir ziemlich sicher, dass sich für den Namen Swift entschieden wird, dass der behalten wird, oder?
1: Ja, wahrscheinlich würde ich den auch
0: oder
1: behalten.
0: Oder John.
1: An Taylors Stelle.
0: Vielleicht.
1: Ach Gott, heute ist ein Feiertag, sag ich ehrlich. Anscheinend soll das nämlich heute passieren oder dieses Wochenende. Oder vielleicht haben die beiden, also Taylor und Travis, schon geheiratet und feiern nur noch groß. Seit Wochen gibt es ja Gossip zur fetten Hochzeit von Taylor Swift. Und jetzt soll es eben heute in New York im Madison Square Garden soweit sein.
0: Wir sind deshalb heute Morgen so nah dran, wie es überhaupt nur geht für uns hier aus Baden-Baden. Candy Crash ist nämlich am Start. Sie ist Drag Queen aus Karlsruhe, ist nach L.A. ausgewandert und wohnt da jetzt einfach seit mehr als 2 Jahren in der Nachbarschaft von Taylor Swift.
1: Ich bin so neidisch, Candy, aber wie sieht's denn da so aus?
2: Du, das wüsste ich auch gerne, weil die hat da natürlich meterhohe Hecken außenrum. Da siehst du absolut gar nichts. Die hat 2 große Statuen vor ihrem Haus, ein riesengroßes Tor. Es hat auch 3 verschiedene Eingänge. Und das ist auch ganz oft mit Personenschutz überwacht.
0: Jetzt haben wir uns überlegt bei das Ding, wir würden der Taylor natürlich auch so gern ein kleines Hochzeitsgeschenk machen. Ja?
1: Gehört sich also.
2: Ja. Was schenkt man einer Frau, die schon alles hat, was man sich vorstellen kann? Ne? Das gleiche Problem hatte ich ja auch bei Heidi Klums Geburtstag. Da wusste ich auch nicht so richtig, was man schenkt. Am Ende habe ich einen Kuchen gebacken. Candys Käsekuchen gab es da.
0: Weiß ich nicht, wenn wir jetzt einen Kuchen da nach L.A. schicken, weiß ich nicht, ob der sich so gut hält. Vielleicht würden wir einfach so ein kleines Das-Ding-Package machen mit einer Das-Ding-Tasse drin und
1: das
0: so.
1: Das-Ding-Shirt.
0: Ja, sowas. Jetzt müsstest du uns dann natürlich die Adresse verraten.
2: Ich würde euch einfach mal meine Adresse nachher per SMS schicken.
0: Das
2: und dann gebe ich das vielleicht weiter.
1: Ja.
2: Und eventuell, und wenn es bei ihr nicht ankommt, dann ist es bei mir trotzdem gut aufgehoben.
1: Handy.
0: Wir machen einfach 2 Tassen rein.
2: Sehr gut. Das finde ich einen guten Kompromiss.
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0: 7.51 Uhr, ihr hört das Ding, hello.
1: Wie oft müssen wir das heute noch spielen, darf ich das fragen?
0: Bitte den ganzen Morgen. Nee, es ist anscheinend ja Wedding Day Today bei Taylor Swift. Mhm. Und vielleicht war der aber auch schon, also vielleicht feiert sie ihn heute nur. Das sagt so zumindest der Gossip. Also New York ist ganz am Start, da ist viel vorbereitet worden. Madison Square Garden ist es ja wahrscheinlich jetzt heute soweit.
1: Deshalb heute Morgen hier bei das Ding bei uns Candy Crash Track Queen aus Karlsruhe. Die lebt aber eine Weile schon in L.A., einfach ein paar Minuten von Taylor Swift entfernt. Kennst du deshalb vielleicht jemanden, der eingeladen ist?
2: Kenne ich jemanden persönlich. Also ich könnte mir vorstellen, dass vielleicht Heidi eingeladen ist. Ich habe ja gehört, dass Taylor Swift alles und jeden einlädt, den sie kennt. Daher könnte das gut sein. Ansonsten, es lebt bei mir um die Ecke ein Victoria's Secret Model. Und die ist ja mit den Victoria's Secret Models ganz dicke. Das glaube ich, die wird da. Jenna Ortega wohnt auch bei mir, zwei Häuser neben mir. Die geht da bestimmt auch hin.
0: Krass. Boah, und wenn man sich das jetzt irgendwie vorstellen will, so eine Hochzeit, so eine Promi-Hochzeit, wie läuft sowas ab?
2: Ich glaube, das ist ein logistisches Großevent, das ähnlich wie Rock am Ring gehandelt werden muss, mit den ganzen Anreisen und Abreisen und welche Events da außen rum stattfinden. Ich bin mir ziemlich sicher, dass Ed Sheeran entweder der Best Man ist, also der, wie sagt man denn auf Deutsch?
0: Trauzeuge. Ne?
2: Der Best Man, der Trauzeuge. Und dass er wahrscheinlich auftritt. Also bei Ed Sheeran bin ich mir ziemlich sicher.
1: Wie wird da gegessen? Essen die wie die Normalos dort?
2: Nein, es ist ja niemand mehr in Los Angeles. Essen ist ja out.
0: Oh mein also, Gott.
1: Die saufen da
2: bloß
1: oder
2: nicht
1: was?
2: Essen. Ja, das schon eher. Dank Ozempic und Co. gibt es alles nur noch in ganz kleinen Häppchengrößen.
0: Oh, ich bin so gespannt. Dankeschön, Candy, fürs Erzählen.
2: Ich bin auch schon aufgeregt auf die Fotos. Ich wette, das wird ganz schnell um die Welt gehen.
1: Ja, und Ed Sheeran, der darf hier jetzt schon mal eine Runde üben dann, gell?
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0: Das

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4: Mit Lara, moin. Verschiedene Medien haben berichtet, dass Fußballnationaltrainer Julian Nagelsmann offenbar zurücktreten will. Laut Bild und Sky war gestern nach einer Krisensitzung durchgesickert, dass die DFB-Spitze dem Trainer den Rücktritt nahelegt. Außerdem würde die offizielle Verkündung der Entscheidung unmittelbar bevorstehen. Nagelsmann selbst hat sich aber bis jetzt offenbar noch nicht dazu geäußert. Zum 50. Mal wird in Saarbrücken heute auf dem Altstadtfest gefeiert. Die Party steigt auf den Straßen und Plätzen rund um den St. Johanna Markt und dem Staatstheater. Auf der SR1-Bühne könnt ihr euch heute zum Beispiel auf Top-Acts wie Joris freuen. Wie ihr am stressfreisten aufs Fest kommt, weiß SR-Inforeporterin Lea Kerber.
5: In der Zeit wird ja auch bei der Saarbahn gestreikt und der Streik geht noch bis am Montagmorgen. Die Stadt empfiehlt aber trotzdem, mit den Öffis zu kommen. Die Züge der Deutschen Bahn fahren ja ganz normal zum Hauptbahnhof zum Beispiel. Und die Saarbahn hat auch gesagt, dass sie Ersatzbusse für euch bereitstellt. Damit könnt ihr zwischen Lebach und Saargemünd ganz normal an den regulären Haltestellen der Saarbahn ein- und aussteigen.
4: Und wir schauen nochmal zum Fußball. Bei der Weltmeisterschaft steht Portugal im Achtelfinale. Im 16. Finale hat das Team gegen Kroatien gewonnen. Nach Abpfiff stand es da 2:1. Trainer Roberto Martinez ist stolz.
6: Dieser Sieg war für den Vater von Ricardo Carvalho, für Diogo Jota, für André und für die Stärke aller Portugiesen.
4: Im Achtelfinale müssen die Portugiesen dann gegen Spanien ran. Und das Wetter, heute ist es durchweg sonnig. Ein paar lockere Wolken kommen zwar dazu, die stören aber nicht. Temperaturen bis 27 Grad. Aktuell sind es in Freisen 15 Grad.
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8: Mit William und Sophie, guten Morgen.
9: Hallo, und der Herr William ist glücklich.
10: Ja, ist es so? Ja, doch, ich würde schon sagen.
9: Endlich, Freitag gestern, konntest du es ja nicht mehr erwarten. Das ist ungefähr alle 5 Minuten gesagt. Ich meine, ich wollte auch, dass Freitag ist, aber man konnte es halt nicht ändern. Aber heute ist es soweit, mein
10: ja,
9: Gott.
10: Ja, aber es gibt noch mehr Gründe, warum man heute glücklich ist. Ich finde, es ist heute der vierte Tag, an dem man mal wieder einen schicken Pullover anziehen kann, weil es einfach morgens nicht mehr 120, 35 Grad schon hat.
9: Ja, es kühlt ab in der Nacht und dann kann man sich morgens so einen kleinen Pulli überwerfen.
10: Das ist toll, auch gut, weil vor allem daheim die ganze Sommerwäsche nicht gewaschen ist. Dann
9: oh,
10: ist gut.
9: Okay. Hast du nur 3 T-Shirts oder wie ist da so die Sachlage?
10: Ja, so 4.
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0: Weißt du, wie man sich bei mir extrem unsympathisch macht? Leute, die sagen, dass sie per se keine deutsche Musik hören.
1: Oh, Junge.
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0: damit gehen wir in ganz kleinen Schritten, Step by Step, schon mal in Richtung Wochenende.
1: Oh, da freuen wir uns. Jetzt erstmal End of Beginning von Joe.
0: Guten Morgen.
1: Steve Carrington kennen wir.

0: es so. Es wird sich ja immer beschwert über die Gen Z. Mhm. Ja, immer.
1: Ja.
0: Dauerhaft. Es hört gar nicht mehr auf.
1: Wir machen anscheinend hier Cherrypicking. Wir sind nur am Handy. Wir können uns gar nicht mehr richtig unterhalten. Wir machen Lifestyle-Teilzeit.
0: Ja, oh ja, Grüße gehen raus, Herr Merz. Ja, alles bla bla. Eine sollte sich vielleicht aber ganz, ganz dolle, ganz dicke bedanken bei der Gen Z.
1: Ja.
0: Und zwar sie hier.
1: Sarah Larsen.
0: Also sie hat ja alles zu verdanken dieses Jahr, oder?
1: Voll. Lush Life ging hier Anfang des Jahres ab wie Schnitzel wegen TikTok. Dann hatte sie so ein bisschen ihren Lauf. Es ging weiter mit Pink Panthers. Dann She Did It Again, ganz neu bei das Ding. Aber da wurden auch noch mehr Banger rausgehört. Hier, sie kann das Wetter verändern mit Midnight Sun, also Sarah Larsen, läuft.
0: Vielleicht ist das ja so die Lösung. Wenn wir die Leute groß rausbringen, dann mögen sie uns. Vielleicht sollten wir es mal. Oh. Vielleicht müssen wir Friedrich Merz groß rausbringen, dass er uns mag. Vielleicht auch nicht. Ja.

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1: Mit Lara, moin. Mehrere Medien sind sich einig, Bundestrainer Julian Nagelsmann soll wohl in Kürze seinen Rücktritt erklären. Laut Bild und Sky war gestern nach einer Krisensitzung durchgesickert, dass die DFB-Spitze dem Trainer den Rücktritt nahelegt. Außerdem würde die offizielle Verkündung der Entscheidung unmittelbar bevorstehen. Deutschland war mit einem 3:4 im Elfmeterschießen gegen Paraguay im 16. Finale der Fußball-WM ausgeschieden. In St. Ingbert startet heute das Ingobertusfest. Was da so abgeht, weiß SR-Inforeporterin Lea Kerber.
2: Los geht's um 17 Uhr mit dem traditionellen Fassanstich und ab dann wird in der ganzen Innenstadt gefeiert. Programm gibt's insgesamt auf 4 Bühnen. Heute ist zum Beispiel die Band Theke 1 am Start. Auch dieses Jahr bietet die Stadt wieder einen extra Busverkehr für heute und morgen an. Die Busse sollen euch zur Party hin und wieder nach Hause bringen und fahren durchs gesamte Stadtgebiet und auch in die Nachbarorte.
1: In rund einer halben Stunde wird auf der A8 die Strecke zwischen Merzig-Wellingen und Pellborg in Richtung Luxemburg gesperrt. Laut der Autobahn GmbH müssen Schäden repariert werden. Die sind wohl während der jüngsten Hitzewelle entstanden. Der Verkehr wird umgeleitet. Die Sperrung soll etwa bis 16 Uhr dauern. Und wir kommen zum Wetter. Heute ist es durchweg sonnig. Ein paar lockere Wolken kommen zwar dazu, die stören aber nicht. Höchsttemperaturen bis 27 Grad. Aktuell sind es in Überroth und in Weißkirchen 16 Grad. In Saarlouis sind es 17 Grad. In der Nacht ist es maximal leicht bewölkt und trocken. Am Samstag ist es auch wieder sonnig und ebenfalls trocken bei bis zu 30 Grad.
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5: Hello, und damit sind wir ja gar nicht mehr so weit vom Sonntag weg. Oh, gut, ja. Und sonntags in der Kirche, da ist es ja oft so, da wird dann so gesagt, ja, von wem sich die Gemeinde diese Woche verabschieden musste.
4: Oh, Moment, da mache ich kurz meine Kirchenstimme. So, wir verabschieden uns heute feierlich von Frau Müller.
5: Ja, so in etwa. Wir wollen jetzt hier nichts jinxen.
4: Ja, okay.
5: Diese Woche steht beim Pfarrer, aber sag ich, auch noch eins auf der Liste. Die Fußball-WM. Rest Aua. In Peace. Das tat weh diese Woche. Und dann natürlich auch der Tankrabatt. Rest in Peace. Auch den haben wir diese Woche verloren.
4: Ja. Was bei der Trauer aber vielleicht ein bisschen hilft. Wir haben hier ein paar tolle Ziele rausgesucht, die ihr am Wochenende oder weil ja jetzt Ferien sind, Rheinland-Pfalz, Hessen und Saarland, die ihr da vielleicht mit der Bahn erreichen könnt. Die checken wir hier nach 2 Songs.
5: Und der erste ist Rain Dance, Dave und Tim.
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0: gehört das Ding gleich mit den 21 Pilots.
1: Tschö, Tankrabatt war ja diese Woche, ne? Deshalb jetzt einfach wieder tanken für über 2 Euro.
0: Das
1: Herzlichen Glückwunsch.
0: Ja, vor allem als Schwab. Nee, aber im Allgemeinen. Aber was sich hier vielleicht jetzt dann für uns alle mehr lohnen würde, wäre es, auf die Bahn umzuschwingen. Es ist ja jetzt auch hier wieder ein bisschen Urlaubszeit. Wochenende steht auch an und Sommerferien haben begonnen in Rheinland-Pfalz, Hessen und im Saarland.
1: Kann man schon vielleicht machen. Team aus dem Das Ding-Team, der macht deshalb vielleicht jetzt hier eine Runde auf DB-Service-Mitarbeiter und hat uns deshalb coole Strecken im Das Ding-Viertel rausgesucht. Guten Morgen.
2: Guten Morgen, zwei.
1: Wohin kommen wir nonstop mit dem Zug?
2: Habt ihr Bock auf Pizza? Ja, dann geht's nach Italien, von Frankfurt aus ohne Umsteigen in 8 Stunden nach Mailand. Und die Strecke, die ist unfassbar geil. Also es geht über Weinberge, sehen immer schön aus, die Schweizer Alpen mit der Gotthardbahnstrecke. Es geht vorbei an einem See, am Luganer See. Und wenn ihr Bock habt, macht ihr noch einen Stopp am Como See. Also ihr könnt Citytrip und Baden einfach miteinander verbinden. Oder Venedig hätte ich noch, von Stuttgart aus mit dem Nachtzug. Könnt ihr auch ganz bequem pennen. Dann fahrt ihr so richtig schön durch die Lagune von Venedig rein und trinkt morgens auch einen ersten Espresso direkt auf dem Markusplatz.
0: Das ist der teuerste Espresso ever. Was hast denn du sonst noch so am Start außer Pasta und Pizza?
2: Baguette und Café Olé in Frankreich könnte ich euch noch anbieten. Also ihr fahrt von Mannheim 7 Stunden, ohne einmal aus dem Zug zu steigen, nach Marseille. Und da könnt ihr ganz gemütlich euch in den Hafen hocken. Ihr könnt ein bisschen Fisch essen. Ihr könnt aber auch schwimmen gehen in den türkisblauen Buchten der Calanque. Und es ist auch eine sauschöne Strecke, also durchs Elsass und Burgund. Und da fahrt ihr dann auch durch die Weinberge. Und irgendwann taucht einfach direkt vor euch das Mittelmeer vor Marseille auf.
1: Geil. Wow. Schick mal Fahrplan rüber, Timo, bitte.
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0: Ihr hört das Ding, das waren die 21 Pilots mit Chlorine.
1: Und ich glaube, einen haben wir hier direkt gecatcht, der wird hier direkt Tickets kaufen für nach Frankreich und nach Italien. Lars schreibt an die 0172 10 10951, also eure Zugreisen, die hören sich alle Hammer an.
0: Hä, freuen wir uns voll.
1: Ja,
0: Lars,
1: voll.
0: Sagst du Bescheid, wenn du es machst, gell?
1: Happy Vacation.

0: Das Ding ist bei euch im Radio.
1: Hallo. Am Freitagmorgen.
0: Gleich mit Justin Bieber und Daisies. Und es gibt einen Hot Take. So ein Hardcore-Fußball-Fan, ja, wie ich keiner bin. Aber wenn man so richtig im Game ist, dann macht es einen doch bestimmt an, wenn man so an das 7:1 damals denkt gegen Brasilien.
2: Ja,
0: oder so ein Finaltor von Götze. Geil.
1: So. Nee, ist sogar gar nicht so falsch. Das hat ein Forschungsteam von der Universität des Saarlands rausgefunden. Während der EM 2024 haben die nämlich schon mal erforscht, dass man nach einem Sieg von der Mannschaft mehr Bock und vielleicht auch sogar mehr Sex hat.
0: Ja. Jetzt ist Finaltor dieses Jahr bei der WM eher ausgeschlossen. Und ja, generell Erfolg werden wir da auch keinen mehr haben. Das müsste jetzt eigentlich im Umkehrschluss heißen, dass jetzt nach dem WM aus eigentlich gar nichts mehr geht, oder?
1: Ja, weiß ich nicht. Annette aus Landau kann uns da vielleicht helfen. Kann das wirklich sein, dass sowas unser Sexlife beeinflusst?
3: Auf die Stimmung hat vieles einen Einfluss. Die Hormone, die Neurotransmitter im Gehirn werden halt von allem Möglichen beeinflusst. Das ist gut und schlecht gleichzeitig für uns.
1: Ja. Und wie schaffen wir das dann aber jetzt wieder, wenn wirklich Flaute ist wegen dem WM aus, dass wir da irgendwie wieder in Stimmung kommen?
3: Ja. Die Sexualität meinst du jetzt vor allem, oder?
0: Du kannst auch Fußballtipps geben, wenn du willst.
3: Ich bin kein Experte, leider. Keine Ahnung, wie kann ich jemanden anmachen? Du kannst Wäsche anziehen oder den überraschen mit was.
0: Vielleicht hilft ja auch der Satz, vielleicht bin ich gar nicht deine Freundin, vielleicht bin ich ja Manuel Neuer.
3: Genau, stell dir einfach vor, ich sei Manuel Neuer, wie er den letzten Elfer gehalten hat. Das wäre ja für ihn vielleicht ein bisschen grenzüberschreitend, gell, aber gut.
1: Annette aus Landau ist Sexualtherapeutin und ihr wichtigster Tipp ist immer Konsens.
4: Liebt euch.
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1: Mit Lara, moin. Verschiedene Medien haben berichtet, dass Fußballnationaltrainer Julian Nagelsmann offenbar zurücktreten will. Laut Bild und Sky war gestern nach einer Krisensitzung durchgesickert, dass die DFB-Spitze dem Trainer den Rücktritt nahelegt. Außerdem würde die offizielle Verkündung der Entscheidung unmittelbar bevorstehen. Nagelsmann selbst hat sich aber bis jetzt offenbar noch nicht dazu geäußert. Zum 50. Mal wird in Saarbrücken heute auf dem Altstadtfest gefeiert. Die Party steigt auf den Straßen und Plätzen rund um den St. Johanna Markt und dem Staatstheater. Auf der SR1-Bühne könnt ihr euch heute zum Beispiel auf Top-Acts wie Joris freuen. Wie ihr stressfrei aufs Fest kommt, weiß SR-Info-Reporterin Lea Kerber.
2: In der Zeit wird ja auch bei der Saarbahn gestreikt und der Streik geht noch bis am Montagmorgen. Die Stadt empfiehlt aber trotzdem, mit den Öffis zu kommen. Die Züge der Deutschen Bahn fahren ja ganz normal zum Hauptbahnhof zum Beispiel. Und die Saarbahn hat auch gesagt, dass sie Ersatzbusse für euch bereitstellt. Damit könnt ihr zwischen Lebach und Saargemünd ganz normal an den regulären Haltestellen der Saarbahn ein- und aussteigen.
1: Und wir schauen noch mal zum Fußball. Bei der Weltmeisterschaft steht Portugal im Achtelfinale. Im 16. Finale hat das Team gegen Kroatien gewonnen. Nach Abpfiff stand es da 2:1. Trainer Roberto Martinez ist stolz.
3: Dieser Sieg war für den Vater von Ricardo Carvalho, für Diogo Jota, für André und für die Stärke aller Portugiesen.
1: Im Achtelfinale müssen die Portugiesen dann gegen Spanien ran. Und das Wetter, heute ist es durchweg sonnig. Ein paar lockere Wolken kommen zwar dazu, die stören aber nicht. Temperaturen bis 27 Grad. Aktuell sind es in Freisen 17 Grad, in Hilbringen 18 Grad.
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4: Mit William und Sophie.
5: Und Shakira, um kurz nach 9. Guten Morgen.
4: Hello.

0: hier.
1: Hallo.
0: War so ein bisschen, so langsam können wir drüber hinweg sein, oder? Also jetzt mal ehrlich, wir müssen langsam drüber hinweg sein. Zumindest unsere For You-Pages, habe ich das Gefühl, reinigen sich so langsam wieder von selbst. Es ist nicht nur WM-Rausflieg-Content mittlerweile, gell?
1: Nee, bei mir sowieso eher so Ranking-Content überall auf TikTok. Wer ist der hotteste Spieler, jawohl?
0: Ach so.
1: Und als noch damals geschaut wurde, war es auch eher so, wen würdet ihr?
0: Okay, gut. Dann mach jetzt. Also dann, nee, nicht mach jetzt hier, aber sondern Butterpeilefische jetzt hier. Ich meine, jetzt hätten sie ja Zeit fürs Daten, die Deutschen. Die haben ja jetzt genug Zeit. Wer ist da aber überhaupt Single, ist die Frage.
1: Ja, ich habe mal drei rausgesucht.
0: Okay, dann machen wir so. Du sagst, welche drei Singles sind und ich mach die Insta-Namen dazu, dass du und alle anderen Interessierten direkt in die DMs leiten können, okay?
1: Perfekt. Fangen wir direkt mal mit dem ersten Cutie der deutschen Nationalmannschaft an.
2: So, die nennen mich Bambi, weil ich bin eins von die Süßen so.
1: Jamal Musiala, 23 Jahre alt. Früher hatte er auch mal den Spitznamen Bambi, weil freundlich, cute und weil er so leicht übers Feld getrabt ist. Geboren ist er in Stuttgart, heißt, überzeugen könntet ihr ihn vielleicht auch mit seinem Fave Food.
2: Meine Maultaschen, Mittagessen, Abendessen als ein Snack.
1: Green Flag Family ist ihm voll wichtig.
0: Auf Instagram heißt er Jamal Musiala, alles zusammen 10.
1: Beim nächsten. Nick Woltemade. Auch ihm sind Friends und Family voll wichtig. Das kann man so ein bisschen auf seinem Insta sehen. Er ist 24 Jahre alt und hat einfach am Valentinstag Geburtstag. Und er selbst sagt,
3: ich bin sehr groß und meine Energie ist auch groß.
1: Kann man mal von sich behaupten mit 1,98.
0: Da einfach Nick Woltemade zusammengeschrieben auf Instagram suchen und in die DMs sliden.
1: Auch Alexander Pavlovic scheint Single zu sein. Der 22-Jährige ist geborener Münchner. Die Mama ist Deutsche und der Papa ist Serbe. Auf Insta sieht man, dass er zum Beispiel gerne Glühwein trinkt, Serien schaut und ein gesundes Selbstbewusstsein hat der auch.
4: Ich glaube schon, dass ich so cool bin, wie ich wirke.
0: Wenn ihr dem eine flirty Nachricht schreiben wollt, Alex mit K, Pavlovic unterstrich.

0: Stellenanzeige. Falls ihr gerade einen Job mit einer toxischen Feedback-Kultur von 80 Millionen anderen Menschen sucht, dann haben wir vielleicht das Perfekte für euch.
1: Klingt perfekt. Nee, ja. Aber die Stelle des Bundestrainers für die Fußballmänner ist maybe bald frei. Julian Nagelsmann wird wohl heute noch anscheinend zurücktreten, berichten mehrere Medien.
0: I love the gossip. Jetzt werden halt anscheinend da mal auch Nägel mit Köpfen gemacht, ne?
1: Da muss ich kurz... Lustig, William.
0: Mit Nagelsmann so?
1: Nee, das wurde ihm anscheinend nahegelegt, dass er doch zurücktreten solle. Gestern war laut Sportschau-Informationen nämlich ein geheimes Treffen inklusive Kreuzverhör mit der DFB-Spitze in Frankfurt, wo sich eben Julian Nagelsmann rechtfertigen musste, warum die WM so kacke lief.
0: Woran hat er dir liegen? Das Ding, Reporter Tim, wer entscheidet dann aber über den potenziellen Nachfolger von Nagelsmann? Also, wenn er seinen Job wirklich an den Nagel hängen sollte?
2: Wir reden hier über das DFB-Präsidium und den DFB-Aufsichtsrat. Allein im Präsidium zum Beispiel sitzen 16 Personen. Das wird dann schon ordentlich diskutiert werden, denn es geht im Zweifel ja auch um sehr viel Geld. Sollte Nagelsmann nicht freiwillig zurücktreten wollen und gefeuert werden müssen, dann reden wir über ein

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2: Jetzt so an 2010, 2015 gedacht. Was macht uns da so nostalgisch?
0: Also bei mir privat ist es so ein bisschen, ich habe letztens erst dran gedacht, so, oh, wenn ich dran denke, was meine Oma früher so alles gemacht hat für uns, so Kuchen gebacken und so. Und das ist vielleicht auch so der Geruch, wenn man bei ihr in die Küche reinkommt. Also das, ja, da werde ich sehr nostalgisch.
2: Ja, da sieht man's. Nostalgie funktioniert bei uns nämlich besonders gut. In der GWI Zeitgeist-Studie, in mehreren anderen Studien auch, steht drin, dass bei Gen Z und bei jungen Millennials eben gerade so nostalgische Sehnsucht voll gut funktioniert.
0: Ja,
2: also Musik, Filme, Spiele, alles.
0: Checke.
2: Und auch ein Spotify-Report sagt, bei den Jungen, da geht dieser Retro-Vibe richtig gut ab.
0: Ja, dann ist Bowser ja, sage ich mal, auf dem richtigen Pfad zum Erfolg, weil der hat sich jetzt einen Track aus 2015 genommen und hat den einmal komplett neu umgewurschtelt und der ist heute rausgekommen, nämlich Wolke 4 von P. Dittberner.
2: Von P. Dittberner, a.k.a. Philipp Dittberner.
0: Philipp Dittberner, ja gut, das kenne ich nicht für Philipp. Smart Sophie, du bist so smart. Danke.
2: Das ist eine geile neue Version von Wolke 4 geworden.
0: Und die hören wir jetzt ganz neu, ganz nostalgisch bei Das Ding.
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4: Mit Lara, moin. Mehrere Medien sind sich einig, Bundestrainer Julian Nagelsmann soll wohl in Kürze seinen Rücktritt erklären. Laut Bild und Sky war gestern nach einer Krisensitzung durchgesickert, dass die DFB-Spitze dem Trainer den Rücktritt nahelegt. Außerdem würde die offizielle Verkündung der Entscheidung unmittelbar bevorstehen. Deutschland war mit einem 3:4 im Elfmeterschießen gegen Paraguay im 16. Finale der Fußball-WM ausgeschieden. In St. Ingbert startet heute das Ingobertusfest. Was da so abgeht, weiß SR-Info-Reporterin Lea Kerber.
5: Los geht's um 17 Uhr mit dem traditionellen Fassanstich und ab dann wird in der ganzen Innenstadt gefeiert. Programm gibt's insgesamt auf 4 Bühnen. Heute ist zum Beispiel die Band Ticker 1 am Start. Auch dieses Jahr bietet die Stadt wieder einen extra Busverkehr für heute und morgen an. Die Busse sollen euch zur Party hin und wieder nach Hause bringen und fahren durchs gesamte Stadtgebiet und auch in die Nacht.
4: Auf der A8 ist die Strecke zwischen Merzig-Wellingen und Perlborg in Richtung Luxemburg heute gesperrt. Laut der Autobahn GmbH müssen Schäden repariert werden. Die sind wohl während der jüngsten Hitzewelle entstanden. Der Verkehr wird aber umgeleitet. Die Sperrung soll etwa bis 16 Uhr dauern. Und wir kommen zum Wetter. Pünktlich zum Wochenende ist es heute durchweg sonnig. Ein paar lockere Wolken kommen zwar dazu, die stören die Sonne aber nicht. Höchsttemperaturen bis 27 Grad. Aktuell sind es in Überroth und in Weißkirchen 18 Grad, in Saarlouis sind es 19 Grad. In der Nacht ist es maximal leicht bewölkt und trocken. Am Samstag ist es auch wieder sonnig und ebenfalls trocken bei bis zu 30 Grad.
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6: Mit William und Sophie. Guten Morgen.
7: An einem wahrscheinlich ganz großen Tag. Wir haben es heute Morgen schon davon gehabt. Für alle Swifties wahrscheinlich.
6: Schon auch ein bisschen Feiertag, würde ich sagen. Hier heute, 3. Juli. Taylor Swift wird wahrscheinlich heiraten. Wir wissen noch nicht ganz genau, wann, wie es passiert.
7: Jetzt ist es noch, ja.
6: In New York City ist jetzt hier gerade ja 3.30 Uhr. Aber es gab gestern schon mal erste Picks. Gigi Hadid und Lover Bradley Cooper waren wahrscheinlich beim Rehearsal-Dinner. Ja. Sind ganz schick gesichtet worden in New York.
7: Jetzt kenne ich nicht so viele Leute, die irgendwie in Taylor Swift ihrem Kontaktbuch sind oder so. Weil wir würden ja auch gerne mit jemandem sprechen. Der da irgendwie nah dran ist, haben wir gesagt. Aber wir haben doch jemanden gefunden.
8: Ich fahre relativ oft an Taylors Haus vorbei. Das ist so 10 Minuten von mir entfernt. Liegt immer auf meinem Weg ins Fitnessstudio.
7: As close as possible. Mhm. Candy Crush, Drag Queen aus Karlsruhe, wohnt seit einer Weile schon in L.A. in der Nachbarschaft von Taylor Swift einfach.
6: Das ist wirklich so hart beneidenswert. Und wir wollen hier ja ein kleines Hochzeitsgeschenk machen. Oh mein Gott.
7: Das kriegen wir ja. Vielleicht kriegen wir die Adresse raus. Ganz vielleicht.

0: Wenn ein Kelsey eine Swift heiratet, ich glaube, dann ist relativ klar, welcher Name da am Ende übrig bleibt. Oder für wen? Für welchen Namen
1: Travis
0: sie
1: Swift. Das ja. höre ich. Ja. Hör ich in meinen Ohren. Nee, anscheinend soll das ja heute passieren. Oder vielleicht haben Travis, Kelsey und Taylor Swift auch schon geheiratet. Und sie feiern heute nur noch groß. Seit Wochen gibt es da ja Gossip zur fetten Hochzeit der beiden. Und jetzt soll es eben heute in New York City im Madison Square Garden soweit sein.
0: Wir sind deshalb heute Morgen so nah dran wie möglich. Candy Crash ist nämlich am Start. Drag Queen aus Karlsruhe, die ist nach L.A. ausgewandert und wohnt einfach seit mehr als 2 Jahren in der Nachbarschaft von Taylor Swift.
1: So krass. Wie sieht's da aus, Candy?
2: Du, das wüsste ich auch gerne, weil die hat da natürlich meterhohe Hecken außenrum. Da siehst du absolut gar nichts. Die hat 2 große Statuen vor ihrem Haus, ein riesengroßes Tor. Es hat auch 3 verschiedene Eingänge. Krass. Und das ist auch ganz oft mit Personenschutz überwacht.
0: Jetzt haben wir uns überlegt bei das Ding, wir würden der Taylor natürlich auch so gern ein kleines Hochzeitsgeschenk machen. Ja?
1: Gehört sich also.
2: Ja. Was schenkt man einer Frau, die schon alles hat, sich vorstellen kann? Ne? Das gleiche Problem hatte ich ja auch bei Heidi Klums Geburtstag. Da wusste ich auch nicht so richtig, was man schenkt. Am Ende habe ich einen Kuchen gebacken. Candys Käsekuchen gab es da.
0: Weiß ich nicht, wenn wir jetzt einen Kuchen da nach L.A. schicken, weiß ich nicht, ob der sich so gut hält. Vielleicht würden wir einfach so ein kleines Das-Ding-Package machen mit einer Das-Ding-Tasse drin und
1: das
0: so.
1: Das-Ding-Shirt.
0: Jetzt müsstest du uns dann natürlich die Adresse verraten.
2: Ich würde euch einfach mal meine Adresse nachher per SMS schicken.
0: Das
2: machen wir. Dann gebe ich das vielleicht weiter.
0: Ja.
2: Und eventuell, wenn es bei ihr nicht ankommt, dann ist es bei mir trotzdem gut aufgehoben.
1: Handy.
0: Wir machen einfach 2 Tassen rein.
2: Sehr gut, das finde ich einen guten Kompromiss.
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0: Taylor Swift. Wir wünschen viel Erfolg. Wir wollen aber auch noch wissen, wie es da so abgeht. Auf
1: ja,
0: so
1: ne? Heute ja wahrscheinlich große Hochzeit in New York City.
0: Candy kann uns so in knapp 10 Minuten ein paar Einblicke geben vielleicht.
1: We love.

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1: Einen wunderschönen Freitag euch.
0: Und ich wurde hier gerade fast bedroht von Sophie, dass ich das hier jetzt nochmal spiele.
2: Wie oft denn noch?
1: Nee, das ist die falsche Frage. It's anscheinend Wedding Day today. Zumindest bei Taylor Swift. Vielleicht war der auch schon und sie feiert heute nur noch groß. Aber so
2: munkelt,
1: ist
2: ne?
1: Zumindest der Gossip aus New York. Ja, ja, da ist schon ganz viel vorbereitet worden. Straßen wurden gesperrt in New York City, also ganz viel los.
0: Deshalb bei uns heute Morgen. Candy Crash ist eine Drag Queen aus Karlsruhe, lebt aber eine Weile schon in Los Angeles. Einfach ein paar Minuten von Taylor Swift entfernt. Oh mein Gott. Candy, kennst du deshalb vielleicht jemanden, der da irgendwie am Start ist, eingeladen ist?
3: Kenne ich jemanden persönlich? Also ich könnte mir vorstellen, dass vielleicht Heidi eingeladen ist. Ich habe ja gehört, dass Taylor Swift alles und jeden einlädt, den sie kennt. Daher könnte das gut sein. Ansonsten, es lebt bei mir um die Ecke ein Victoria's Secret Model. Und die ist ja mit den Victoria's Secret Models ganz dicker. Das glaube ich, die wird da. Jenna Ortega wohnt auch bei mir, zwei Häuser neben mir. Die geht da bestimmt auch hin.
1: Krass. Boah, und wenn man sich das jetzt irgendwie vorstellen will, so eine Hochzeit, so eine Promi-Hochzeit, wie läuft sowas ab?
3: Ich glaube, das ist ein logistisches Großevent, das ähnlich wie Rock am Ring gehandelt werden muss, mit den ganzen Anreisen und Abreisen und welche Events da außen rum stattfinden. Ich bin mir ziemlich sicher, dass Ed Sheeran entweder der Best Man ist, also der, wie sagt man denn auf Deutsch?
1: Trauzeuge. Ne?
3: Der Best Man, der Trauzeuge. Und dass er wahrscheinlich auftritt. Also bei Ed Sheeran bin ich mir ziemlich sicher.
0: Wie wird da gegessen? Essen die wie die Normalos dort?
3: Nein, es ist ja niemand mehr in Los Angeles. Essen ist ja out.
1: Oh mein also, Gott.
0: Die saufen da.
3: Bloß nicht
0: was?
3: Essen. Ja, das schon eher. Dank Ozempic und Co. gibt alles nur noch in ganz kleinen Häppchengrößen.
1: Ich bin so gespannt. Dankeschön, Candy, fürs Erzählen.
3: Ich bin auch schon aufgeregt auf die Fotos. Ich wette, das wird ganz schnell um die Welt gehen.
0: Und der Ed Sheeran, der kann hier jetzt schon mal eine Runde üben mit Martin Garrix. Repeat it.
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4: Mit Lara, moin. Viele haben in den letzten Tagen schon spekuliert. Jetzt haben mehrere Medien berichtet, dass Bundestrainer Julian Nagelsmann wohl zurücktreten will. Nach dem frühzeitigen Aus bei der Fußball-WM gab es heftige Kritik an der deutschen Mannschaft und am Trainer. Laut Bild und Sky war gestern nach einer Krisensitzung durchgesickert, dass die DFB-Spitze Nagelsmann den Rücktritt nahelegt. Wer neuer Bundestrainer werden soll, steht noch nicht fest. Heiß gehandelt wird aber wohl Jürgen Klopp. Mieter in deutschen Großstädten müssen immer tiefer in die Tasche greifen. Das zeigen Zahlen des Deutschen Gewerkschaftsbunds. Demnach sind die Mieten in den 40 größten deutschen Städten rund 50% höher als noch vor 10 Jahren. Als Beispiel, in Berlin gingen die Mieten durchschnittlich rund 77% hoch. Also ein Quadratmeter, der vor 10 Jahren noch rund 9 Euro gekostet hat, kostet jetzt rund 16 Euro. Er soll sich als Brandschutzbeauftragter einer Versicherung ausgegeben haben und hat dann Leute in ihrer Wohnung beklaut. Die Polizei sucht einen Trickbetrüger, der die Woche in Gersheim unterwegs war. Am Dienstag klingelte er an der Tür in Pliesdahlheim und wurde unter dem falschen Vorwand in die Wohnung gelassen. Bei einem zweiten Vorfall in Walsheim lief es ähnlich. Der falsche Brandschutzbeauftragte soll etwa 1,70 Meter groß und schlank sein. Er wird auf 55 Jahre geschätzt und sprach akzentfrei Deutsch. Die Homburger Polizei bittet um Hinweise. Und wir schauen noch aufs Wetter. Pünktlich zum Wochenende erwartet uns wieder viel Sonne und ein paar Wolken, Höchsttemperaturen bis 27 Grad. Aktuell sind es in Fechingen und Schmelz 20 Grad, in Bad Gassen 21 Grad. In der Nacht ist es höchstens leicht bewölkt und trocken. Morgen ist es dann wieder sonnig bei bis zu 30 Grad.
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7: Und was sagen wir heute? Ja, weil es ist Freitag. Natürlich, da freuen wir uns alle. Ihr könnt doch einfach Ju sagen. Jetzt kurz mal Wochenende mit mir. Hello, ich bin Sarah. Hier gleich Paschoni mit Schababes im VIP. Und vorher habe ich jetzt Summer für euch.
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0: alles muss man alleine machen. Also zumindest, wenn ihr alleine wohnt. Und damit teilen an diesem Freitag. Ihr hört das Ding. Also das sind schon wirklich ein paar von uns, ne? Jeder, jede Dritte bei den 25- bis 35-Jährigen zeigen neue Zahlen vom Statistischen Bundesamt. Und deshalb checken wir mal Pro und Contra alleine wohnen. Auf der Pro-Seite. Ding, ding, ding, ding, ding. Da haben wir Osei in der Show. Kennt ihr vielleicht von Insta? Osei_Cristiano. Er lebt zwar nicht mehr alleine, sagt aber selbst, das war eine sehr coole Zeit. Und Osei, deshalb, warum hast du es denn dann aufgegeben?
1: Ja, irgendwann entscheidet man sich ja für einen Partner, ne? Also nicht zwangsläufig, aber ich habe es getan und dann zieht man eben zusammen. Ne? Da hat man die Früchte des Alleinewohnens leider nicht mehr, aber ja, wie gesagt, muss man irgendwann aufgeben.
0: Du bist ja heute unsere Pro-Seite, warum Alleinewohnen cool ist. Deshalb gebe ich dir jetzt mal 30 Sekunden und dann kannst du mal alle Argumente raushauen, warum es mega, mega toll ist, alleine zu wohnen.
1: Ja, ich glaube, ich bin ready.
0: Dann sage ich 3, 2, 1.
1: Also, das Besteckfach in der Schublade, wo das Besteck hinkommt. Du kannst den Löffel zu der Gabel hinpacken, die Gabel zum Messer, es interessiert keinen, weil es ist deine eigene Wohnung, es ist deine eigene Wille. Das ist auf jeden Fall schon mal ganz oben auf der Liste. Dann kannst du natürlich aufräumen, wie du willst. Du kannst dein Geschirr nach 2 Wochen, nach 1 Woche, nach 1 Monat sauber machen. Ist nicht so hygienisch, aber kannst du machen. Wird keiner dich anschreien. Was ich aber dann natürlich auch sehr, sehr gut finde, du hast Zeit für dich selber und kannst dich weiterentwickeln. Du kannst lesen, wann du willst. Du kannst einfach mal für 2 Tage nichts sagen. Ja, das ist auch mal schön.
0: Jetzt ist die Zeit und vorbei, Osei.
1: Ich habe mich versucht, kurz zu halten.
0: Ich würde sagen, mit dem Besteck hattest du mich auf jeden Fall schon. Jawohl. Ich kann machen, was ich will.
1: Ja, genau. Das ist der eigene Wille, ne? Und den darf man nicht unterschätzen.
0: Sehr cool. Vielen, vielen, vielen Dank.
1: Ja, danke dir. Hat echt Spaß gemacht.
0: Das freut mich sehr. Und die liebe Franzi, die wohnt in Stuttgart in der Mörchen-WG. Die ist auf der Contra-Alleine-Wohnseite. Was ihre Argumente sind, das checken wir noch in der nächsten halben Stunde.

0: das ist Tiesto mit The Business. Hallo an diesem Freitag.
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0: Leute, das hier wird unsere Sommerhymne. Doch, das wird der Sommersong des Jahres 2026. Das sag ich jetzt einfach so. Das hat noch niemand bestätigt. Ich sag das einfach. TikTok und Insta wirklich full damit gewesen die letzten Tage. Also ich habe so doll auf diesen Tag heute gewartet und die ganze Zeit diesen Ohrwurm gehabt.

Das ist Sarah Larsen mit Lush Live hier für euch bei Das Ding. Und der Song hier, jetzt vom Wochenende, weiß ich ja nicht, ob das so ein gutes Zeichen ist. Aber okay, Bad Memories von Medusa jetzt.

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Ich muss jetzt schon lachen, wenn ich dran denke, wie jetzt gleich in den Autos, Büros, Wohnungen, Häusern, wenn das Ding Viertel schief mitgesungen wird. Wir versuchen alle, den einen Ton zu treffen. Also am Anfang geht's noch, aber dann der Refrain. Viel Spaß. Jetzt Apologize von Run Republic. Hier für euch bei Das Ding.

0: Ich sortiere mein Besteck so, wie ich das will. Ich räume auf, wann ich will und ich spüle, wann ich will und viel Zeit für mich alleine. Also das sind für Osei die Pro-Argumente fürs Alleinewohnen und damit Hi an diesem Freitag. Das machen immer mehr Menschen in Deutschland. Das zeigen neue Zahlen vom Statistischen Bundesamt. Und die liebe Franzi, die kommt aus Stuttgart, wohnt in der Mörchen-WG. Kennt ihr vielleicht von Insta? Und Franzi ist eben Team Contra alleine wohnen. Franzi, jetzt sag mal, also du liebst WG-Leben schon sehr, oder?
1: Ja, auf jeden Fall. Das war auch, als ich zu Hause ausgezogen bin, stand das gar nicht so im Raum, dass ich irgendwie in eine eigene Wohnung ziehe. Das war immer so, ich möchte auf jeden Fall eine WG. Ich brauche einfach diese Gesellschaft um mich rum. Ich brauche immer so Menschen um mich rum. Ich kann auch nicht gut alleine sein. Deswegen, ja.
0: Dann hast du jetzt 30 Sekunden Zeit, uns davon zu überzeugen, alle im Das-Ding-Viertel. Warum alleine wohnen blöd ist. Bist du ready?
1: Ich bin ready.
0: Okay, dann sag ich 3, 2, 1.
1: Also wenn einem langweilig ist, hat man einfach niemanden zum Nerven. Also das ist ja das Geilste, was es gibt. Das, boah, mir ist langweilig, ich kann einfach ins andere Zimmer gehen und meinen Mitbewohner nerven. Wie so Geschwister sind das auch mittlerweile. Ja, es gibt ja auch nur so Single-Größen im Supermarkt. Es gibt keine Single-Größen im Supermarkt. Zum Beispiel Blattspinat, das verschimmelt ja, das verbrauche ich ja nicht an einem Tag, also ich zumindest nicht. Und dann kann ich das halt einfach so mit meinen Mitbewohnern teilen. Ach, ich hatte so viele Punkte.
0: Nein! Ja, danke schön fürs Mitmachen.
1: Gerne.
0: Und ganz, ganz liebe Grüße in die Mörchen-WG.
1: Grüße an Luke und Lukas, die fühlen sich jetzt bestimmt geehrt.
0: Schön.

0: Das ist Harry Styles hier für euch bei Das Ding. Der kleine Fußballfan hat ja mit seinen Fans vorm Auftritt in London auf dem großen Screen das England-Spiel geguckt, wie der andere Harry da Tore schießt. Shoutout, Harry Kane. Aber ich frage mich wirklich auch, was zum Fußballgott ist dieses Jahr in mich gefahren? Gestern wieder, ich saß zu Hause abends in meinem Bett, ich gucke mir an, Spanien gegen Österreich. 3:0 Spanien gewonnen. Also Bussi an alle heute in Österreich. Mann, ey.
1: Geschossen, sonst brich ich die durch und drück das Hirnbein einfach raus. So schaut's aus bei uns da, du Kiwi. Und geschossen. 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
1: Mit Lara, hi. Viele haben in den letzten Tagen schon spekuliert. Jetzt haben mehrere Medien berichtet, dass Bundestrainer Julian Nagelsmann wohl zurücktreten will. Nach dem frühzeitigen Aus bei der Fußball-WM gab es heftige Kritik an der deutschen Mannschaft und am Trainer. Laut Bild und Sky war gestern nach einer Krisensitzung durchgesickert, dass die DFB-Spitze Nagelsmann den Rücktritt nahelegt. Wer neuer Bundestrainer werden soll, steht noch nicht fest. Heiß gehandelt wird aber wohl Jürgen Klopp. Mieter in deutschen Großstädten müssen immer tiefer in die Tasche greifen. Das zeigen Zahlen des Deutschen Gewerkschaftsbunds. Demnach sind die Mieten in den 40 größten deutschen Städten rund 50% höher als noch vor 10 Jahren. Als Beispiel, in Berlin gingen die Mieten durchschnittlich rund 77% hoch. Also ein Quadratmeter, der vor 10 Jahren noch rund 9 Euro gekostet hat, kostet jetzt rund 16 Euro. Er soll sich als Brandschutzbeauftragter einer Versicherung ausgegeben haben und hat dann Leute in ihrer Wohnung beklaut. Die Polizei sucht einen Trickbetrüger, der die Woche in Gersheim unterwegs war. Am Dienstag klingelte er an der Tür in Pliestalheim und wurde unter dem falschen Vorwand in die Wohnung gelassen. Bei einem zweiten Vorfall in Balzheim lief's ähnlich. Der falsche Brandschutzbeauftragte soll etwa 1,70 Meter groß und schlank sein. Er wird auf 55 Jahre geschätzt und sprach akzentfrei Deutsch. Die Homburger Polizei bittet um Hinweise. Und wir schauen noch aufs Wetter. Pünktlich zum Wochenende erwartet uns heute viel Sonne und nur ein paar Wolken. Höchsttemperaturen bis 27 Grad. Aktuell sind es in Nohfelden 20 Grad, in Friedrichsthal und Ottweiler 21 Grad. In der Nacht ist es höchstens leicht bewölkt und trocken. Morgen ist es wieder sonnig.
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3: Und ich bin Sarah. Happy Freitag!

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1: Livia,
2: ja?
1: Willst du mal heiraten?
2: Dich, oder?
1: Ja, vielleicht.
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4: Aber hast du gerappt oder so gesungen?
5: Gesungen. Ich habe Vocal Warm-Up gemacht, um dann eine halbe Stunde lang in der Küche zu singen.
6: Butter, Dynamit und eine Runde Schwimmen haben was gemeinsam? Na klar, das sind alles Songs von BTS. Yeah, da gibt es natürlich noch Butter und Dynamite. Also BTS, einfach eine der erfolgreichsten Bands aktuell auf der Welt. Und über die gibt es jetzt einen neuen Podcast. In ARD Sounds heißt Kennst du BTS? Gestern ganz neu rausgekommen. Und das Ding, Kollegin Peppi, hat ihn direkt schon angehört. Sag mal, um was geht's denn in dem Podcast genau?
7: Klar, über BTS, aber überraschenderweise, zumindest für mich, geht's auch um viel Allgemeines rund um die K-Pop-Bubble. Wie das Ganze angefangen hat, wie die Industrie dahinter aussieht. Natürlich auch Struggles, aufgehangen an den 7 Jungs natürlich von BTS. Und das ist mega cool gemacht, weil es so ein bisschen Storytime-Charakter hat. Also nicht einfach so stumpf erklärt, yo, das ist Namjoon, er ist der Leader der Gruppe und 31 Jahre alt. Da kriegt man wirklich das ganze Paket geliefert.
6: Okay, und du als BTS-Ultra, du weißt ja schon sehr viel. Ist das eher was für Fans wie dich oder eher was für Newbies?
7: Zugegebenerweise kannte ich schon super viele random Infos, wie zum Beispiel, dass Jin es eigentlich nur wegen seines Aussehens in die Band geschafft hat. Aber im Podcast hauen die noch mehr Fun Facts raus.
8: BTS trainieren bis zum Umfallen. Suga sitzt fast täglich bis 7 Uhr morgens an der Produktion. RM schreibt den Text der Debütsingle ganze 29 Mal um. J-Hope feilt immer wieder an der Choreografie.
7: Das nicht alles. 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
6: 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Und danach die Antwort, jawohl, ganz klar. Natürlich kenne ich BTS.

0: 20 nach 11.
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0: Also jetzt mal ganz kurz, wenn ihr Baby mit BBY abkürzt, was macht ihr mit der restlichen Zeit, die ihr fürs A gespart habt? Also, es ergibt gar keinen Sinn. Vor allem Baby ist so viel schneller gesprochen als BBY. Aber gut, muss ich sie hier fragen. Also eigentlich heißt sie ja Sarah Close und das ist ihr neuer Track. Und wenn ich sage neu, dann heißt das heute rausgekommen und jetzt schon für euch hier bei Das Ding. Sarah Close nennt sich aber viel cooler, nämlich Baby Close, aber eben ohne dieses A, also BBY Close mit Temptations. Gibt sie jetzt ja

0: Alleine wohnen. Sagt ihr dazu Juhu oder eher oh nee? Haben wir eben die Pro- und Kontra-Seiten gehört von Osei und der lieben Franzi. Und jetzt hat sich Daniel aus Norderstedt gemeldet. 0172 1010 951. Was sagst denn du?
1: Ich habe halt beide Erfahrungen gemacht. Ich habe lange zusammengelebt und auch getrennt gewohnt. Ich finde es viel, viel angenehmer, wenn man alleine so seine Ruhe hat. So. Ich kann reinkommen, ich kann meine Sachen direkt auf den Boden legen. So kann ich dann natürlich auch später wegräumen. Manchmal ist man auch einfach genervt, kommt gerade nach Hause und dann wird man gleich so überfallen. So. Ich möchte halt kurz mal einen Moment ankommen, wenn ich zu Hause bin. Und das hat man halt auch nicht, wenn man zusammenlebt.
0: Ja gut, check ich schon. Aber du wohnst jetzt gerade aktuell wieder alleine?
1: Genau, genau.
0: Okay, und fühlst dich da dann wohler?
1: Ja.
0: Ja, Daniel, dann ganz liebe Grüße, hab ein tolles Wochenende. Schön, dass du kurz Zeit hattest.
1: Ebenso.
0: Dankeschön, ciao.

0: natürlich. Taylor Swift hier für euch bei Das Ding. Und da brodelt es aber ordentlich. Also vielleicht schon der Kochtopf vor eure Mittagspause. Aber eher in der Gerüchteküche. Weil was wird da passieren am Wochenende im Madison Square Garden in New York? Aktuell ja schon alles voll abgesperrt für die Hochzeit des Jahres. Taylor Swift und Travis Kelce. Lina aus Rothenburg, ob der Tauber, ist Ultra-Swiftie. Und er stellt mit mir jetzt mal das ultimative Tay-Tay-Hochzeits-Bingo. So nennen wir das jetzt einfach mal. Lina, ich sag, irgendwo bei ihrer Hochzeit kommt safe die Zahl 13 vor.
1: Auf jeden Fall. Ich könnte mir vorstellen, dass der Blumenstrauß vielleicht 13 Blumen hat. Es kann sein, dass es um 13 Uhr soweit sein wird. Es könnte sein, dass sie 13 Bridesmaids hat. Solche Sachen.
0: Okay. Dann sage ich auch, was bei Taylor Swift ja auch immer voll das Ding ist. Sie trägt roten Lippenstift.
1: Mhm. Gehe ich tatsächlich auch davon aus.
0: Dann ist ja Ed Sheeran auch mit auf der Gästeliste.
1: Mhm.
0: Könntest du dir vorstellen, dass der Perfect singt? Weil das ist ja auch immer so ein perfekter Hochzeitssong?
1: Ja, könnte ich mir vorstellen. Ich könnte mir sogar vorstellen, dass sie plötzlich dann auch mitsingt.
0: Oh, wow, oh Gott, okay. Das wäre natürlich der kitschigste Moment aller Zeiten, aber es wäre natürlich überall auf Social dann, na klar.
1: Mhm, ja.
0: Okay, und dann noch kleiner Hot-Take von mir. Ich sag, Taylor Swift trägt mindestens 3 Kleider.
1: Ja, glaube ich auch.
0: Was sagst du, was muss unbedingt noch mit auf die Liste?
1: Also es wird auf jeden Fall auch an der Hochzeit Easter Eggs geben für neues Album, sowas. Das wird 100% passieren. Es muss auf jeden Fall ein Feuerwerk stattfinden, weil ja auch Independence Day dann am 4. Juli ist. Und ansonsten, ja, bin ich mir ganz sicher, dass es wahnsinnig romantisch und ganz, ganz schön wird. Also das ist Pflichtprogramm.
0: Okay, dann soll die mal heiraten am Wochenende und am Montag checken wir dann, ob wir ein Taylor-Bingo haben. Also wenn ihr noch was habt, was drauf soll auf die Bingo-Karte, sagt Bescheid. 0172 1010 951.

Wirklich, mich wundert gar nichts mehr. Ich habe jetzt gerade so schnell mein Brötchen runtergeschluckt, weil ich wollte euch jetzt nicht ins Mikrofon schmatzen. Hab gerade erst gecheckt, dass ich was sagen muss. Hallo, ich bin Sarah. Jetzt gibt's Tate McRae mit Sportscar für euch bei das Ding.

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1: Mit Laura, hallo. Julian Nagelsmann hat sich entschieden. Er tritt als Fußballnationaltrainer zurück. Das hat jetzt der Deutsche Fußballbund mitgeteilt. Für SR Info-Reporter Tim Brockmeier.
2: Es gab gestern ein Krisengespräch in der DFB-Zentrale mit der DFB-Spitze rund um Präsident Bernd Neuendorf. Da wurde Nagelsmann einen Rücktritt nahegelegt. Er zeigte sich dem Vernehmen nach da noch eher uneinsichtig, hat jetzt eine Nacht drüber geschlafen und sich dann wohl doch eben zu diesem Rücktritt entschieden.
1: Wer neuer Bundestrainer werden soll, steht noch nicht ganz fest. Heiß gehandelt wird aber wohl Jürgen Klopp. Die Bundesregierung hat ja gestern neue Pläne beschlossen. Unter anderem will sie die Regeln zur Krankschreibung verschärfen. Zum Beispiel, dass ihr ab dem ersten Tag einer Erkrankung einen Attest braucht. Dafür gab es viel Kritik. Vor allem aus der SPD gibt es Politiker, die jetzt zurückrudern. Vizekanzler Lars Klingbeil hat zum Beispiel gesagt, dass noch einiges geklärt werden muss. Und auch die saarländische Ministerpräsidentin Anke Rehlinger hat die neuen Regeln zur Krankschreibung kritisiert. In St. Ingbert startet um 17 Uhr das Ingobertusfest. Deswegen sind in der Innenstadt einige Straßen gesperrt. Mehr dazu von SR-Inforeporterin Lea Kerber.
3: Die Verbindung von der Kaiserstraße zur Wolbachstraße ist abgeriegelt. Wenn ihr zum Stadtfest wollt, gibt's eine Lösung, denn die Stadt bietet wieder extra Busse an. Die fahren nahezu durchs ganze Stadtgebiet und auch in Nachbarorte.
1: Das Fest geht heute und morgen. Insgesamt gibt's 4 Bühnen mit Programm. Aber nicht nur in St. Ingbert wird gefeiert, auch in Saarbrücken startet das Altstadtfest. Da werden am Wochenende tausende Besucher erwartet. Auf der SR1-Bühne könnt ihr heute unter anderem Top-Acts wie Joris sehen. Morgen steht dann Clock auf dem Plan und am Sonntag könnt ihr euch auf Querbeat feiern. Wir freuen. In der Zeit vorm Altstadtfest wird aber auch bei der Saarbahn gestreikt. Der Streik geht noch bis Montagmorgen. Mit den Öffis könnt ihr trotzdem anreisen, denn das Unternehmen hat gesagt, dass Ersatzbusse bereitgestellt werden. Ist für euch gleich Mittagspause oder doch schon Feierabend? Eine Umfrage einer Tankstellenkette zeigt, ein Drittel der Befragten macht sich schon vor 6 Uhr morgens auf den Weg zur Arbeit. Ein Fünftel hat deshalb schon vor 15 Uhr Feierabend. Die meisten Pendler brauchen laut der Umfrage auch nicht besonders lange zur Arbeit. Etwa 2 Drittel der Befragten ist in weniger als einer halben Stunde daheim. Das Thema Stau ist für Pendler der Umfrage zufolge wichtig, aber das größte Problem sind für die allermeisten die Tankpreise bzw. andere Fahrtkosten. Das Wetter im Saarland. Es ist perfektes Freitagswetter, Sonne satt mit ganz wenigen Wolken und bis zu 27 Grad. Aktuell 20 Grad in Waldhölzbach, 22 Grad in Bexbach und 22 Grad in Völklingen. In den nächsten Stunden wird es noch wärmer. In der Nacht versperren nur wenige Wolken den Blick auf die Sterne und es kühlt ab auf bis zu 9 Grad.
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4: Und Leute, es ist tatsächlich passiert. Hier kam gerade eben die Meldung rein. Julian Nagelsmann ist nicht mehr der Bundestrainer der deutschen Nationalmannschaft. Sein Vertrag wird sofort aufgelöst und er ist so süß. Er sagt, ein besonderer Dank gilt den Fans. Also, Julian Nagelsmann, ganz, ganz liebe Grüße an dieser Stelle. Und der Song, der ist jetzt für euch, aber auch irgendwie so ein bisschen für ihn.

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0: Happy Freitag und ganz viel Spaß euch auf dem Heinerfest in Darmstadt oder vielleicht auch auf dem Altstadtfest in Saarbrücken oder natürlich einem anderen tollen Volksfest dieses Wochenende im Das Ding Viertel. Könnt ihr mal sagen, wo ihr so unterwegs seid. Ich bin mir auf jeden Fall sicher, ihr werdet auf diesem Volksfest auch einen von denen hier treffen oder vielleicht sogar alle drei.
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1: 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Dann geht's weiter mit so einem riesigen Pizzastück für günstige 10 Euro. Gefolgt von Langosch, Bratwurst, Currywurst und auch mal einem veganen Burger. Ach ja, und hinterher noch Schokofrüchte und eine Pommes, gebrannte Mandeln und 3 Schokoküsse als Betthupferl. Lecker.
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1: 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Genauso wenig wie diese Automaten mit den Münzen drin. Oder der Greifarm, der genauso kraftlos ist wie Deutschland bei der letzten Fußball-WM.
3: 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Lässt das Drecksding doch im letzten Moment den Baby-Yoda fallen.
1: Gut, muss sich der Zocker halt am Schießstand trösten. 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

Galantis, seit 2014 kennen wir die ja, waren damals auch gleich auf dem Coachella 2014. Mittlerweile ist von der Besetzung von damals nur noch Christian übrig. Aber Christian macht das, weil der hat einen neuen Song heute gedroppt. Galantis mit Do You Mind gibt's jetzt hier für euch.

Miley Cyrus mit End of the World. Hier für euch bei das Ding. Und jetzt gibt's Another mit Talk to You. Ich finde, der Song macht so gute Laune. Den brauchen wir an einem Freitag um 12:30. Bekommt er jetzt. Hier bei das Ding.

0: los geht's. Ja, und vor allem fährt der Zug euch nonstop vom Das Ding Viertel in richtig nice Orte. Diese Woche, oh, wir mussten uns von dem Tankrabatt verabschieden. Ja, Autofahren wird wieder teurer. Aber Timo, aus dem Das Ding Team, wohin kommen wir denn nonstop mit dem Zug?
1: Also wenn ihr Bock auf Italien habt, dann kommt ihr von Frankfurt ohne Umsteigen in 8 Stunden nach Mailand. Die Strecke ist einfach sauschön. Ihr fahrt über Weinberge, die Schweizer Alpen mit der Gotthardbahnstrecke, vorbei am Luganersee. Es gibt einen Stopp am Comersee. Also wirklich perfekt, wenn ihr einen Citytrip auch mit Baden verbinden wollt. Und nach Venedig kommt ihr von Stuttgart ganz easy mit dem Nachtzug. Mit dem fahrt ihr dann so durch die Lagune von Venedig und trinkt morgens euren ersten Espresso auf dem Markusplatz.
0: Ja, oh, das klingt ja toll. Pizza, Pasta, super, aber was hast du noch?
1: Baguette und Café au lait in Frankreich hätte ich noch. Von Mannheim fahrt ihr 7 Stunden, ohne einmal aus dem Zug zu steigen, nach Marseille, wo ihr ganz gemütlich im Hafen dann Fisch esst oder in den türkisblauen Buchten der Calanque baden geht. Sau die schöne Strecke durchs Elsass und Burgund ist das. Also ihr fahrt durch die Weinberge und irgendwann taucht auf einmal das Mittelmeer vor Marseille auf.
0: Oh wow, das klingt ja sauschön. Oder gut, auf Französisch dann oh la la, oui oui und so weiter.
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Hier für euch bei der Sting. 11:01 haben wir jetzt und seid ihr schon ready für das Wochenende an diesem Freitag? Ich würde mal sagen, ja, wir sind alle ready fürs Wochenende. Deshalb gibt es jetzt schon mal so ein kleines Mini-Wochenende und zwar The Weeknd mit Timeless hier für euch. Happy Freitag!

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4: Mit Laura, hallo. Der Trainer der deutschen Fußballnationalmannschaft, Julian Nagelsmann, übernimmt Verantwortung für das frühe Ausscheiden der Nationalelf. Wie der Deutsche Fußballbund mitgeteilt hat, ist er zurückgetreten. Eigentlich wäre sein Vertrag noch bis 2028 gegangen. Gestern habe es wohl eine Krisensitzung des DFB gegeben und die DFB-Spitze soll dem Trainer den Rücktritt nahegelegt haben. Warum, weiß SR-Info-Reporter Trim Brockmeier.
5: Das sportlich enttäuschende Abschneiden der DFB-Elf mit diesem Aus im Elfmeterschießen gegen Paraguay kostete ihn am Ende den Job. Aber er stand auch wegen seiner wiederholten kommunikativen Patzer vor der WM rund um Dennis Undorf, wir erinnern uns, und direkt nach dem Ausscheiden ziemlich in der Kritik.
4: Wer krank ist und deshalb nicht zur Arbeit kommt, soll das künftig besser nachweisen müssen. Das plant zumindest die Bundesregierung. Die hatte sich eigentlich darauf geeinigt, dass die telefonische Krankschreibung wegfallen soll und der Arbeitgeber schon ab dem ersten Tag einen Attest verlangen darf. Daran hat es jetzt viel Kritik gegeben, auch aus den Reihen der Koalitionsparteien. Was sich deshalb noch beim Thema Krankschreibung tun könnte, weiß SR-Info-Reporter Jim Bob Nikschas.
6: Ja, da scheint das allerletzte Wort noch nicht gesprochen zu sein. Vor allem, wenn wir hören, was die SPD-Chefs Lars Klingbeil und Bärbel Baas dazu sagen. Nämlich, dass man schauen muss, ob diese schärferen Regeln vielleicht zu Schwierigkeiten führen und dass man das alles so hinbekommen sollte, dass niemand, der krank ist, sich wirklich ins Wartezimmer schleppen muss.
4: In St. Ingbert startet um 17 Uhr das Ingobertusfest. Deswegen sind in der Innenstadt einige Straßen gesperrt. Mehr dazu von SR-Info-Reporterin Lea Kerber.
7: Die Verbindung von der Kaiserstraße zur Wolbachstraße ist abgeriegelt. Wenn ihr zum Stadtfest wollt, gibt's eine Lösung, denn die Stadt bietet wieder extra Busse an. Die fahren nahezu durchs ganze Stadtgebiet und auch in Nachbarorte.
4: Außerdem steigt in Saarbrücken heute das Altstadtfest. Das geht bis Sonntag und es werden tausende Besucher erwartet. Das sind die Straßen rund um den Markt und das Staatstheater gesperrt. Ist für euch gleich Mittagspause oder doch schon Feierabend? Eine Umfrage einer Tankstellenkette zeigt, ein Drittel der Befragten macht sich schon vor 6 Uhr morgens auf den Weg zur Arbeit. Ein Fünftel hat deshalb schon vor 15 Uhr Feierabend. Die meisten Pendler brauchen laut der Umfrage auch nicht besonders lange zur Arbeit. Etwa 2 Drittel der Befragten ist in weniger als einer halben Stunde daheim. Das Thema Stau ist für Pendler der Umfrage zufolge wichtig. Aber das größte Problem sind für die allermeisten die Tankpreise bzw. andere Fahrtkosten. Das Wetter im Saarland. Es ist gerade perfektes Freitagswetter. Es gibt ganz viel Sonne und nur wenig Wolken bei bis zu 27 Grad. Aktuell 23 Grad in Merzig, 21 Grad in Tholey und 21 Grad in Schwarzerden. In den nächsten Stunden wird es dann noch wärmer. In der Nacht gibt es nur weniger Wolken, die den Blick auf die Sterne versperren und es kühlt ab auf bis zu 9 Grad.
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9: Mit mir an diesem Freitag, hallo, ich bin Sarah und wirklich, ich sitze heute da wie ein bucklicher Buckelwal. Also jetzt vom Wochenende, wir können uns doch nochmal zusammenreißen. Setzen wir uns jetzt alle mal gerade hin zusammen, obwohl ich auch gerade check, vielleicht sitzt ihr noch gar nicht wieder von eurer Mittagspause oder verlängert die vielleicht noch ein bisschen 5 Minuten. 3 Minuten nach 1 haben wir, nur für euch, ne? Also wenn ihr noch ein bisschen Mittagspause macht, dann happy Mittagspause. Jetzt mit Tame Impala und Dracula.

0: Also bei dem Wetter aktuell raus mit euch. Vor allem jetzt am Wochenende wirklich perfekto für einen Ausflug. Ein Reisemagazin hat von 2100 Kleinstädten die 17 tollsten Kleinstädten gewählt. Und 8 davon, und das ist so cool, liegen einfach bei uns im Das Ding-Viertel. Also gucken wir uns doch mal an, welche.
1: Rüdesheim am Rhein in Hessen.
2: Hier fühlt sich alles so ein klein bisschen nach Urlaub an. Überall Fachwerkhäuser, kleine Gassen und richtig schöne Wanderwege. Falls ihr bei eher Team Aussicht als Team Wandern seid, die Seilbahn bringt euch direkt hoch zum Niederwalddenkmal. Da blickt ihr dann aufs Rheintal und auf die Weinberge. Unfassbar schön.
1: Ottweiler im Saarland.
2: Hier findet ihr verwinkelte Gassen, einen Rosengarten und Plätze, die sogar Rumsitzen zu einer schönen Aktivität machen. Und das Wahrzeichen ist der Zibbelkapp, ein Kirchturm, der einfach aussieht wie eine riesige Zipfelmütze. Also sorry, sweeter geht's gar nicht.
1: Meersburg in Baden-Württemberg.
2: Also in Meersburg ist der Name Programm. Es gibt zwar kein Meer, aber den Bodensee, also das Schwäbische Meer. Und es gibt eine Burg. Insgesamt sieht Meersburg aus, als wäre es direkt aus einem Disney-Film gehüpft. Dazu kommen Weinberge, Radtouren direkt am Wasser oder Wandern mit Weinverkostung.
0: Und wo es auch sehr schön ist, ist in Melsungen, Rothenburg an der Fulda, Blaubeuren, Bacharach und Wangen. Also wenn ihr die alle schafft, diese Kleinstädte am Wochenende, dann Respekt.
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1: Okay, also wenn ihr verliebt seid, dann seid ihr auf Wolke, ja?
2: 7.
1: Genau, und wenn man sich nicht so richtig verliebt, dann anscheinend auf Wolke 4.
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1: Also zumindest hat uns das Philipp Dittberner vor, was, so alt ist der Song schon, das kann ich gar nicht glauben, 10 Jahren, da hat er uns das beigebracht. Und jetzt gibt's von dem Song ein Remake mit unserem Bowie, Bowser, heißt genauso, ist heute ganz neu rausgekommen, also der Song heißt Wolke 4. Gibt's jetzt hier für euch bei Das Ding.

mit Dai Dai. Und weil das ja der offizielle Song der Fußball-Weltmeisterschaft ist, gucken wir doch mal, was da heute passiert ist mit Julian Nagelsmann. Also ein Hin und Her, aber die Entscheidung ist gefallen. Er ist nicht mehr der Bundestrainer der deutschen Nationalmannschaft. Aber es gibt natürlich vieles, was wir da noch wissen müssen und wer sein Nachfolger werden könnte. Spoiler, ich bin's nicht. Checken wir alles gleich in den nächsten

0: Tschüssi, Julian, Bundestrainer Julian Nagelsmann. Es ist wirklich soweit. Er ist raus um 12 Uhr. Da hat der DFB in der Pressemitteilung das Ganze offiziell gemacht. Und Nico aus dem Das Ding-Team, das war aber schon absehbar, ne?
1: Ja, voll. Gestern gab es ja schon Gespräche zwischen ihm und dem DFB, also dem Deutschen Fußballbund. Da wurde ihm dann der Rücktritt nahegelegt. So ist es jetzt aber nicht gelaufen. Nagelsmann hat laut Statement um die Auflösung seines Vertrags gebeten. Der DFB hat es dann auch so gemacht.
0: Ja, aber das ist auch besser für ihn, ne, als zu kündigen.
1: Ja, würde ich schon mal davon ausgehen. Hätte er selber gekündigt, dann hätte er nämlich wahrscheinlich keine Abfindung bekommen.
0: Abfindung klingt nach sau viel Geld.
1: ist es in dem Fall auch. Genauer Betrag ist nicht bekannt. Es soll aber so um ungefähr 7 Millionen Euro gehen. Die werden dann aber geteilt. Seine zwei Co-Trainer, die ja auch gehen, die kriegen auch was davon ab. Nagelsmann selber, der bedankt sich vor allem bei den Fans und entschuldigt sich, hat er geschrieben in der Pressemitteilung. Ihr hättet viel mehr verdient gehabt.
0: Nein, ach Gott, das finde ich süß. Maus. Also gucken wir mal weiter. Möglicher Nachfolger ist ja Jürgen Klopp. Mhm. Auch das schreibt der DFB in einem Statement.
1: Genau, die reden mit ihm. Ein Junge aus dem Das Ding-Viertel, Jürgen Klopp, geboren in Stuttgart, hat lange in Mainz gespielt, dann als Jugendtrainer ab nach Frankfurt, wieder Mainz, Dortmund und Liverpool. Aktuell ist er Global Head of Soccer bei Red Bull. Sollte der DFB ihn da haben wollen als Trainer, dann müssen sie ihn aus diesem Vertrag mit denen wahrscheinlich sogar rauskaufen, bereit zu machen. Den Job ist er aber auf jeden Fall, das hat er ja schon angedeutet.
0: Okay, also bleiben wir weiter am Ball. Im wahrsten Sinne des Wortes.
1: That hurts.
0: Danke, Nico.
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8 Minuten vor 2 haben wir an diesem Freitag. Und damit sage ich jetzt Tschüssi, ich bin Sarah und wünsche euch ein ganz, ganz tolles Wochenende. Egal, wo ihr unterwegs seid, auf dem Heinerfest in Darmstadt, auf dem Altstadtfest, in Saarbrücken, egal wo. Macht euch ein tolles Wochenende und am Montag, da hören wir uns wieder. Ab 10 freue ich mich. Teddy Swims mit Mr. Know-It-All gibt's jetzt noch von mir.

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1: Mit Laura, hallo. Der Trainer der deutschen Fußballnationalmannschaft, Julian Nagelsmann, übernimmt Verantwortung für das frühe Ausscheiden der Nationalelf. Wie der Deutsche Fußballbund mitgeteilt hat, ist er zurückgetreten. Eigentlich wäre sein Vertrag noch bis 2028 gegangen. Weil Deutschland im ersten K.O.-Spiel gegen Paraguay ausgeschieden ist, wurde Nagelsmann kritisiert. Deswegen soll es gestern Krisengespräche gegeben haben. Wer neuer Bundestrainer werden soll, steht noch nicht fest. Für SR Info, Tim Brockmeier.
2: Für den DFB beginnt dann jetzt die Suche nach einem Nachfolger. Es wird natürlich wild spekuliert über Jürgen Klopp, noch aber ist der zum einen als TV-Experte bei der WM tätig, zum anderen steht er ja noch im Fußballimperium von Red Bull als Global Head of Soccer unter Vertrag. Klar ist, spätestens am 24. September muss eine Lösung her, muss ein Nachfolger her, denn dann steht die nächste Länderspielpause an für die DFB 11 mit gleich 4 Nations League-Spielen.
1: Wer krank ist und deshalb nicht zur Arbeit kommt, soll das künftig besser nachweisen müssen. Das plant zumindest die Bundesregierung. Die hatte sich eigentlich darauf geeinigt, dass die telefonische Krankschreibung wegfallen soll und der Arbeitgeber schon ab dem ersten Fehltag einen Attest verlangen darf. Daran hat es jetzt viel Kritik gegeben, auch aus den Reihen der Koalitionsparteien. Was ich deshalb noch beim Thema Krankschreibung tun könnte, weiß SR-Info-Reporter Jim Bobnikschas.
3: Ja, da scheint das allerletzte Wort noch nicht gesprochen zu sein, vor allem wenn wir hören, was die SPD-Chefs Lars Klingbeil und Bärbel Baas dazu sagen. Nämlich, dass man schauen muss, ob diese schärferen Regeln vielleicht zu Schwierigkeiten führen und dass man das alles so hinbekommen sollte, dass niemand, der krank ist, sich wirklich ins Wartezimmer schleppen muss.
1: Bei dem sonnigen und warmen Wetter erstmal ab in den See, zumindest wenn der wegen der Wasserqualität bedenkenlos genutzt werden kann. Das Recherchezentrum Korrektiv zweifelte an den Bewertungen der Europäischen Umweltagentur, denn die würde das Wasser nur auf 2 Bakterien testen. Blaualgen, Pflanzenschutzmittel oder andere Chemikalien spielten da keine Rolle. Andere Gewässerchecks würden zeigen, dass viele Badegewässer teilweise sogar die Gesundheit gefährden können. Erst vor kurzem hatte die Europäische Umweltagentur dem Losheimer Stausee und dem Bostalsee eine ausgezeichnete Wasserqualität bescheinigt. Bei der anstehenden Neuwahl im Regionalverband Saarbrücken werden 8 Parteien auf dem Wahlzettel stehen. Das hat der Wahlausschuss entschieden. Zugelassen sind SPD, CDU, AfD, Grüne, FDP, Linke, Bund Saar und BSW. Die Neuwahl der Regionalverbandsversammlung gibt es, weil die AfD erfolgreich dagegen geklagt hatte, dass sie bei der Kommunalwahl 2024 nicht zugelassen wurde. Gerade ist es ja wieder sehr trocken im Saarland, aber um auf das nächste Hochwasser vorbereitet zu sein, hat die Stadt Wadern jetzt rund 135.000 Euro vom Land für die Vorsorge bekommen. Laut dem Umweltministerium soll damit ein Hochwasser- und Starkregenvorsorgekonzept erstellt werden. Das Wetter im Saarland, perfektes Freitagswetter.
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5: Das Ding. Ziel erreicht, Freunde. Sehr stabil. Wir machen uns gemeinsam einen schönen Nachmittag jetzt. Moin, ich bin der Franz. Kommt gut ins Wochenende.
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0: Der ist neu bei das Ding. Und der ist gut. Gracie Abrams mit Hit the Wall. Heute reiben wir wieder unsere Körper an 1000 anderen Körpern und werden davor nicht mal zum Essen eingeladen. Im halben Saarland ist Stadtfest, ne? Ingobertusfest in St. Ingbert und 50. Altstadtfest in Saarbrücken. Egal, wo ihr feiert, es sind doch irgendwie alle Stadtfeste gleich. Das kennen wir.
1: Wir bleiben auf jeden Fall den ganzen Abend zusammen. Ja, zumindest bis der Erste seinen Kumpel aus der Schulzeit wieder sieht und die Nächste den Ex, mit dem sie ganz bestimmt nie wieder was anfängt. Realistisch findet ihr euch nach so 3 Stunden und 8 Getränken wieder. Ich gehe nur drüber. Ja, nee, du gehst 10 Meter, dann triffst du am ersten Tisch 12 alte Bekannte. Mit denen versackst du dann für Minimum 6 Stunden. Währenddessen kommt dann ein steter Strom an anderen alten Bekannten am Tisch vorbei, die alle auch nur drüber gehen wollten. Ey, wir müssen unbedingt mal wieder was zusammen machen. Nein, werdet ihr nicht. Ihr habt euch vorher ein Jahr nicht gesehen, ihr werdet euch auch jetzt wieder ein Jahr nicht sehen. Da ist dann nämlich wieder Stadtfest.
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1: Wie kriegen wir Drake nach Elversberg? Okay, einmal ganz von vorne. Unser Lieblingsrapper Drake, ne, der galt ewig so als absoluter Sportpechvogel. Ne, fast immer, wenn er sich ablichten hat, Fotos gemacht hat mit Teams oder mit Sportlern, dann hat dieses Team im Anschluss verloren. Und das war eigentlich schon so ein halber Fluch. Und dieser Fluch ist jetzt offiziell gebrochen. Drake war bei den Spielen immer mit Sportwetten involviert, hat dann auch eine Menge Kohle verloren. Und jetzt hat er auf ein WM-Spiel getippt. Kanada gegen Südafrika und dann natürlich auf sein Heimatland Kanada. Und damit endlich gewonnen. Glückwunsch, Bro. Als nächstes dann ein Foto und eine Wette auf die SV Elversberg und wir werden Bundesliga-Tabellenführer.

Wer das Saarland wirklich liebt, tätowiert sich ein Fleischkäse weg. Das geht tatsächlich heute auf dem Altstadtfest in Saarbrücken. Welche Saarlandmotive Tätowiererin Casey gerade unter die Haut hackt, in weniger als 6 Minuten bei das Ding.

0: Es wird unter die Haut gehackt.
1: Heute mal ausnahmsweise nicht live hier im Studio, das haben wir ja schon zweimal gemacht. Gerade auf dem Altstadtfest in Saarbrücken wird tätowiert, aber nur Saarland-Tattoos. Casey Tätowierter, moin!
2: Servus Franz!
1: Du hast dich überlegt, ey, normale Tattoos sind mir zu langweilig, hast Saarland-Motive gemacht. Wo kommen die hin? Ist das eher so ein versteckter Knöchel oder schon sowas Offensichtlicheres?
2: Also viele am Knöchel, ja, oder am Arm tatsächlich auch.
1: Ja.
2: Ist alles dabei.
1: Was sind so deine Top 3, wo du sagst, die finde ich selber am geilsten?
2: Hauptsache Good Guess, weil meine Oma das immer gesagt hat.
1: So ein Schriftzug dann.
2: Genau, genau. Und dann natürlich die Maggi-Flasche, die Heinz Ketchup-Flasche umboxt und Carlsberg, die Bitburger-Flasche umboxt, finde ich schon am besten.
1: Finde ich ist auch ein sehr, sehr geiles Motiv.
2: Tatsächlich hatte meine Oma auch viele Ideen.
1: Ach krass, was hat deine Oma noch beigesteuert?
2: Unter anderem die Maggi-Flasche, die Ketchup-Flasche umhaut.
1: Das war die Idee deiner Oma?
2: Ja, also meine Oma ist eine kreative Frau, ja.
1: Krass, wie heißt denn deine Oma?
2: Edith.
1: Edith, liebe Grüße, du wirst beteiligt an den Tattoo-Einnahmen.
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0: gönnt euch noch ein Tässchen Kaffee auf der Arbeit. No Broke Boys bei Das Ding. Leute, wir haben es einfach geschafft. Es ist kein Spaß. Es ist Freitag und die Woche war ein Marathon. Und so ein Marathon ist anstrengend, aber jetzt sind wir auf den letzten Kilometer. Und das schaffen wir gemeinsam. Der Franz hier, moin.
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0: Ghost. Ein wunderschönes Wochenende.
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2: Mit Laura, hallo. Bei dem sonnigen und warmen Wetter erstmal ab an den See. Zumindest, wenn der wegen der Wasserqualität bedenkenlos genutzt werden kann. Das Recherchezentrum Korrektiv zweifelte an den Bewertungen der Europäischen Umweltagentur. Denn die würde das Wasser nur auf zwei Bakterien testen. Blaualgen, Pflanzenschutzmittel oder andere Chemikalien spielten da keine Rolle. Andere Gewässerchecks würden zeigen, dass viele Badegewässer teilweise sogar die Gesundheit gefährden können. Erst vor kurzem hatte die Europäische Umweltagentur dem Losheimer Stausee und dem Bostalsee eine ausgezeichnete Wasserqualität bescheinigt. Nicht. Bei den hohen Spritpreisen und dem Zuschuss vom Staat sind Elektroautos für viele super attraktiv geworden. Im Juni sind laut dem Kraftfahrtbundesamt deutlich mehr reine E-Autos neu zugelassen worden, und zwar fast 85.000 deutschlandweit. Das seien fast 80% mehr als noch im Juni vor einem Jahr. Generell seien schon im ersten Halbjahr des Jahres mehr reine E-Autos zugelassen worden. Dafür seien deutlich weniger Benziner neu angemeldet worden. Bei der anstehenden Neuwahl im Regionalverband Saarbrücken werden 8 Parteien auf dem Wahlzettel stehen. Das hat der Wahlausschuss entschieden. Zugelassen sind SPD, CDU, AfD, Grüne, FDP, Linke, Bund Saar und BSW. Die Neuwahl der Regionalverbandsversammlung gibt es, weil die AfD erfolgreich dagegen geklagt hatte, dass sie bei der Kommunalwahl 2024 nicht zugelassen wurde. Gerade ist es ja wieder sehr trocken im Saarland, aber um auf das nächste Hochwasser vorbereitet zu sein, hat die Stadt Wadern jetzt rund 135.000 Euro vom Land für die Vorsorge bekommen. Laut dem Umweltministerium soll damit ein Hochwasser- und Starkregenvorsorgekonzept erstellt werden. Das Wetter im Saarland: Sonne satt mit ganz wenigen Wolken und bis zu 27 Grad. Aktuell 25 Grad in Homburg, 22 in Wittersheim.
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5: Moin, der Franz hier. Heute ist echt irre, oder? Überall Feste. Saarbrücken, St. Ingbert, Schlemmerfest am Bostalsee, Streetfoodfest in Saar Louis. Ganz wichtig dazu sagen, gerade an so Wochenenden ist es trotzdem auch voll okay und geil, daheim zu bleiben. Nur keine Scham. Daheim kennt dich zwar jeder. Auf dem Altstadtfest nach 12 Uhr war auch.
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0: Das wichtigste Event des Jahres. Ja, da ist Nobelpreisvergabe Pillepalle gegen. Taylor und Kelsey heiraten. Also eventuell. Ich bin ja skeptisch, ne? Ob wir da nicht alle an der Nase rumgeführt werden. In New York, rund ums Riesenstadion Madison Square Garden, ist jedenfalls absoluter Ausnahmezustand. Aber im Ernst, es gibt doch bessere Locations zu heiraten.
1: Ey Taylor, ey Travis, da wo ihr heiraten wollt, naja, ist halt nicht so schön. Mein Vorschlag wäre an der Saarschleife. Da gibt's Kanus. So eine Karte wäre, glaube ich, ganz romantisch. Oder wenn man alle Gäste da einlädt zu den Kanus.
0: Danke Lola aus St. Ingbert. Finde ich ein guter Vorschlag. Alex aus Saarbrücken, mach mal Ansage an die beiden.
2: Hey Taylor, hey Travis, heiratet nicht am Madison Square, heiratet lieber hier in Saarbrücken am Staden. Hier gibt's schön viel Platz, hier gibt's schön viel Bier. Und wenn Deutschland noch drin wäre, hättet ihr auch das Spiel schauen können.
0: Ja, sie können ja auch USA schauen im Achtelfinale. Ich sag, ihr Lieben, feiert im Castellum in Kastel. Von der Kirche sind es nur 20 Meter und es gibt Parkplätze.

0: Summer Jam hat wieder gekocht.
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0: Und der kleine Goethe hat den Text von Kilimanjaro geschrieben, als würde er einen Literaturnobelpreis wollen. Girl ist confident, jeden Tag ein Kompliment. Kauf ihr noch eine Bag, kein Problem, denn ich hab Kontingent. Leute, wir müssen das unbedingt in unseren alltäglichen Sprachgebrauch aufnehmen. Kontingent für Geld. Ich finde, das geht so gut von den Lippen. Ich hole noch eine Runde Rigatoni Rot-Weiß. Ich bezahle, ich habe Kontingent.
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1: Ich schieße euch vorher noch so ein bisschen in die Zeit der Röhrenjeans, als Facebook langsam groß wurde und wir es auf dem iPhone 3GS hatten. Es geht ganz einfach die Zeitreise mit Timbaland bei Das Ding. Morning After Dark. Hello, Mr.

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4: Wunderschönen guten Tag. Gemeinsam geht's Richtung Wochenende. Vorher aber für euch ganz wichtig, ein kleines News-Update.
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5: Mit Laura, hallo. Bei den hohen Spritpreisen und dem Zuschuss vom Staat sind Elektroautos für viele super attraktiv geworden. Im Juni sind laut dem Kraftfahrtbundesamt deutlich mehr reine E-Autos neu zugelassen worden, und zwar fast 85.000 deutschlandweit. Das seien fast 80% mehr als noch im Juni vor einem Jahr. Seit Anfang des Jahres bezuschusst der Staat unter bestimmten Voraussetzungen den Kauf von E-Autos, vor allem für Haushalte mit kleinen und mittleren Einkommen. Seitdem seien auch schon im ersten Halbjahr mehr reine E-Autos zugelassen worden. Dafür seien deutlich weniger Benzin neu angemeldet worden. Nicht nur E-Autos werden durch die hohen Tankpreise beliebter. Die günstigere Benzinsorte Super E10 haben deutlich mehr Autofahrer getankt als sonst. Laut dem Wirtschaftsverband Fuels und Energie ist der Anteil von E10 am Benzinabsatz seit dem Iran-Krieg sprunghaft angestiegen. Mehr als jeder Dritte, der Benzin tankt, holt sich demnach E10. E10 ist deshalb so günstig, weil dem Sprit bis zu 10% Bioethanol beigemischt wird, was steuerlich begünstigt ist. Mehr Leben, Kultur und auch Tourismus an der Saar. Dafür wirbt die saarländische Ministerpräsidentin Anke Rehlinger. Sie sagt, vor allem Mittelstädte hätten noch keine richtige Verbindung hergestellt, wie der Fluss kulturell genutzt werden könne. Die Saar und das Saarufer sollten nicht nur für andere schön und attraktiv gestaltet werden, sondern auch für die Saarländerinnen und Saarländer. Dabei gehe es Rehlinger nicht nur um Schiff- und Bootsfahrten, sondern auch um Radfahrerinnen und Radfahrer. Das Wetter im Saarland ist perfekt für eine Rad- oder Boottour. Sonne satt mit ganz wenigen Wolken bei bis zu 27 Grad. Aktuell 24 Grad in Lebach, 25 Grad in Büschfeld und 23 Grad in Mainzweiler. In der Nacht kommen noch ein paar wenige Wolken hinzu.
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4: Einen wunderschönen guten Tag, der Franz hier. Gemeinsam laufen wir den Weg Richtung Feierabend. Es ist eigentlich auch nur noch ein kurzer Sprint und den passenden Soundtrack dazu. Gerade ne, für dieses mega sonnige, trockene Wetter gibt es on top. Wir servieren das als Menü. White Keys von Dominik Feig. Euch ein schönes Wochenende.
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0: Sarah, Larsen und Tyler, das ist eine Kombi. Die bomben wir öfter. She did it again. Das Ding ist hier, hi. Nichts gibt's. Aber wir reißen die Wunde auch nicht auf. Keine Sorge, wir kleben so ein kleines Trostpflaster drüber. Also Mario und Elias vom Vasenbeats ist ein Elektrofestival auf dem Sauvasen morgen. Und es gibt sogar noch Tickets. Moin, jetzt wo?
1: Ja, hi, komm.
0: Vasenbeats, ist das für euch eine Chance oder eine Bürde? Ihr seid jetzt das einzige Festival auf dem Sauvasen.
1: Das ist auf jeden Fall eine große Chance, weil jetzt gibt es hier halt weniger Kultur, wo Foco weggefallen ist. Und ja, es ist halt auf jeden Fall eine große Chance, hier nochmal was Neues zu starten.
0: Was macht das aus? Warum wird das so geil?
1: Also, wir haben dieses Jahr drei Bühnen mit unterschiedlichen Genres und ich glaube, dass wir jeden Menschen, der irgendwas mit elektronischer Musik anfangen kann, auf jeden Fall abholen können.
0: Jetzt habe ich das Gelände, kenne ich noch vom Rocco und habe so im Kopf, wie schnell kann ich denn, wenn ich sage, ich höre gerade EDM, wie schnell wechsle ich dann zur anderen Stage, wenn ich sage, jetzt muss es für mich aber ein bisschen schneller gehen?
1: Boah, so 2 bis 3 Minuten.
0: Das ist noch nicht mein Wegbier.
1: Das ist richtig.
0: Wie sehr könnt ihr es jetzt eigentlich noch genießen, wenn es soweit ist, oder steckt ihr die ganze Zeit nur noch im Stress?
1: Also, wir haben letztes Jahr gesagt, und ich glaube, es wird auch dieses Jahr so sein, dass wir gerne aufs Festival gekommen wären, weil wir haben nichts davon mitbekommen.
0: Aber dieses Mal werdet ihr das?
1: Ja, wir hoffen.
0: Ihr müsst jetzt einfach die ganze Arbeit wegschaffen und dann das an irgendjemand Arm abgeben.
1: Das ist der Plan.
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Heute haben wir alle die absolute Qual der Wahl. Gehen wir zu Taylor Swifts Hochzeit oder lieber Altstadtfest in Saarbrücken oder Streetfood Festival in Saarlouis? Es ist schwierig. Okay, eventuell sind wir zu Tay Tays und Kelseys Vermählung in New York auch nicht eingeladen. Aber wenn wir es jetzt mal so ein bisschen vergleichen. Ein romantischer Abend in einer gigantischen Mehrzweckhalle oder in einer malerischen Altstadt Glasmantelgeschosse tilgen. Einfache Entscheidung. Tausende Paparazzi-Bilder oder nur eine Insta-Story, bevor der Handy-Akku leer ist. Einfache Entscheidung. Mir hat's schon gut hier. Schönes Wochenende.

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genug oder Arbeitszeitbetrug? Das entscheidet ihr jetzt selber um 16.33 Uhr. Kommt gut ins Wochenende. Ihr hört das Ding. Der Franz hier jetzt mit Flowrider und Good Feeling.

0: und eine Rigatoni-Nudel. Das können wir uns jetzt auf dem Altstadtfest in Saarbrücken tätowieren lassen. Da gibt es mehrere Tattoo-Studios, die so ein schnelles Walk-in-Tattoo anbieten. Es ist eine Entscheidung fürs Leben. Casey tätowiert auch gerade fleißig, aber das Besondere bei ihr, nur Saarland-Tattoos. Moin!
1: Servus Franz!
0: Du hast dich überlegt, ey, normale Tattoos sind mir zu langweilig, hast Saarland-Motive gemacht. Wo kommen die hin? Ist das eher so ein versteckter Knöchel oder schon sowas Offensichtlicheres?
1: Also viele am Knöchel, ja, oder am Arm tatsächlich auch.
0: Ja.
1: Ist alles dabei.
0: Was sind so deine Top 3, wo du sagst, die finde ich selber am geilsten?
1: Hauptsache Good Guess, weil meine Oma das immer gesagt hat.
0: So ein Schriftzug dann.
1: Genau, genau. Und dann natürlich die Maggi-Flasche, die Heinz-Ketchup-Flasche umboxt und Carlsberg, die Bitburger-Flasche umboxt, finde ich schon am besten.
0: Finde ich ist auch ein sehr, sehr geiles Motiv.
1: Tatsächlich hatte meine Oma auch viele Ideen.
0: Ach krass, was hat deine Oma noch beigesteuert?
1: Unter anderem die Maggi-Flasche, die Ketchup-Flasche umhaut.
0: Das war die Idee deiner Oma?
1: Ja, also meine Oma ist eine kreative Frau, ja.
0: Krass. Wie heißt denn deine Oma?
1: Edith.
0: Edith, liebe Grüße, du wirst beteiligt an den Tattoo-Einnahmen.
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besser ins Wochenende starten ist nicht möglich. Genau so hört sich das Wochenende nämlich an. Another mit Talk to You. Hier bei Das Ding. Kommt gut in den Feierabend. Schönes Wochenende. Der Franz hier für euch. Hi.

0: Das ist der wichtigste Countdown unseres Lebens. Denn der läuft nicht auf die News um 17 Uhr, sondern auf unseren Feierabend um 17 Uhr. Und wir starten dann gemeinsam ins Wochenende. Ah, er ist vorbei. Euch einen schönen Feierabend.
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2: Mit Laura. Hallo. Wer krank ist und deshalb nicht zur Arbeit kann, soll sich künftig schon ab dem ersten Tag krankschreiben lassen. So sehen das Pläne der Bundesregierung vor. An denen gab es viel Kritik, auch aus den Koalitionsparteien. Deshalb hat Regierungssprecher Stefan Cornelius nochmal klargestellt, dass man in Zukunft mit der geplanten Regelung nicht unbedingt schon am ersten Tag einen Attest braucht. Was sonst noch bei den Änderungen bei der Krankschreibung möglich bleiben soll, weiß SR-Info-Reporter Jim Bobnikschas.
3: Eine Option könnte da die Online-Sprechstunde sein, die manche Praxen schon anbieten, sagt auch Jens Spahn, der Chef der Unionsfraktion im Bundestag. Der verteidigt die Pläne aber weiterhin, weil er eben nicht glaubt, dass die Deutschen wirklich öfter krank sind als Menschen in anderen Ländern. Ausnahmen von der Attestregel sollen außerdem ja auch möglich sein, je nach Unternehmen.
2: Durch die hohen Preise an den Zapfsäulen haben deutlich mehr Autofahrer E10 getankt als sonst. Laut dem Wirtschaftsverband Fuels und Energie ist der Anteil von E10 am Benzinabsatz seit dem Irankrieg sprunghaft angestiegen. Mehr als jeder Dritte, der Benzin tankt, holt sich demnach E10. E10 ist deshalb so günstig, weil dem Sprit bis zu 10% Bioethanol beigemischt wird, was steuerlich begünstigt ist. Mehr Leben, Kultur und auch Tourismus an der Saar, dafür wirbt die saarländische Ministerpräsidentin Anke Rehlinger. Sie sagt, vor allem Mittelstädte hätten noch keine richtige Verbindung hergestellt, wie der Fluss kulturell genutzt werden könne. Die Saar und das Saarufer sollten nicht nur für andere schön und attraktiv gestaltet werden, sondern auch für die Saarländerinnen und Saarländer. Dabei gehe es Rehlinger nicht nur um Schiff- und Bootsfahrten, sondern auch um Radfahrerinnen und Radfahrer. Das Wetter im Saarland, viel Sonne und wenig Wolken bei bis zu 27 Grad. Aktuell 24 Grad in Kleinblittersdorf, 26 Grad in Dillingen und 26 in Limbach.
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0: Der Franz hier. Hi. Kommt gut ins Wochenende. Egal auf welchem Fest ihr euch rumtreibt, es ist überall was los bei uns im Saarland. Überall wird geschunkelt und gesungen. Das Ding begleitet euch.
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0: wird das heute ein neuer gesetzlicher Feiertag. Also für Swifties bestimmt. Also wenn denn auch geheiratet wird, wir hier nicht alle veräppelt werden. Taylor Swift und Travis Kelce sollen heute in New York sich das Ja-Wort geben. Nach knapp 2 Jahren Beziehung, auch absolut fahrlässig. Nein, Spaß, die haben bestimmt einen guten Notar. Nur die Location, Madison Square Garden, eine Mehrzweckhalle, das ist ja nicht so geil.
1: Ey, Travis und Taylor heiratet nicht im Madison Square Garden, sondern kommt nach Völklingen in die Völklinger Hütte. Da sind immer Events und da ist viel besser als im Madison Square Garden. Und das ist auch schön kalt so bei warmem Wetter.
0: Ja, und es ist ein Weltkulturerbe. Danke, Julia aus Saarbrücken. Immanuel aus Saarbrücken, mach mal bitte Ansage.
2: Taylor, Travis, relativ easy. Einfach mal in die Bahnhofstraße kommen. Hier haben wir auch so mäßig Skyline und so weiter. Machen wir eine Rooftop-Bar-Party. Weiße Ballons, ganz klassisch. Dann Blumenfassaden rechts und links.
0: Na, weiß ich nicht. Wie wär's mit Glück auf Halle in Spiesen-Elversberg? Da waren früher die Partys so gut, ich kann mich an keine davon erinnern.
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0: Unsere Oma hat jetzt ihren eigenen Song. Komm näher. Das ist doch der Oma-Signature-Spruch, immer wenn sie ihr Hörgerät nicht angezogen hat. Komm näher, ich verstehe dich nicht. Aber mal abgesehen davon, es ist ein Banger. Von Raf Camora zusammen mit Juju. Also ich finde, allein, dass die beiden da gemeinsam gefuscht haben, ist schon Hammer. Und Garant, dass der Song auch gut ist. Wir hörten zuerst bei Das Ding.
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0: Heute reiben wir unsere Körper an tausend anderen Körper und werden vorher nicht mal zum Essen eingeladen. Im halben Saarland ist Stadtfest. Wir haben Ingobertusfest in St. Ingbert, Schlemmerfest am Boostalsee, 50. Altstadtfest in Saarbrücken und egal wo ihr dieses Wochenende feiern geht, alle Stadtfeste sind ja gleich. Na, wir kennen das.
1: Wir bleiben auf jeden Fall den ganzen Abend zusammen. Ja, zumindest bis der Erste seinen Kumpel aus der Schulzeit wieder sieht und die Nächste den Ex, mit dem sie ganz bestimmt nie wieder was anfängt. Realistisch findet ihr euch nach so 3 Stunden und 8 Getränken wieder. Ich gehe nur drüber. Ja, nee, du gehst 10 Meter, dann triffst du am ersten Tisch 12 alte Bekannte. Mit denen versackst du dann für Minimum 6 Stunden. Währenddessen kommt dann ein steter Strom an anderen alten Bekannten am Tisch vorbei, die alle auch nur drüber gehen wollten. Ey, wir müssen unbedingt mal wieder was zusammen machen. Nein, werdet ihr nicht. Ihr habt euch vorher ein Jahr nicht gesehen, ihr werdet euch auch jetzt wieder ein Jahr nicht sehen. Da ist dann nämlich wieder Stadtfest.

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1: Mit Laura, hallo. Julian Nagelsmann ist für das frühe Aus für Deutschland bei der Fußball-Weltmeisterschaft scharf kritisiert worden. Jetzt steht fest, er tritt als Bundestrainer zurück. Das hat der Deutsche Fußballbund mitgeteilt. Wieso sich Nagelsmann dafür entschieden hat und wer sein Nachfolger werden könnte, weiß SR-Info-Reporterin Anne van Eickels.
2: Sein oberstes Ziel sei immer der Erfolg der Mannschaft gewesen und die habe nach so einer herben Enttäuschung die Chance auf einen unbelasteten Neuanfang verdient. Das teilte Nagelsmann in einem schriftlichen Statement des DFB mit. Und wer neuer Bundestrainer werden soll, das ist jetzt auch schon klar. Da hat sich die DFB-Spitze auf Jürgen Klopp festgelegt und das ganz offen ebenfalls in der Mitteilung kommuniziert. Die Verbandsführung suche nunmehr das Gespräch, heißt es da. Und Klopp habe bereits seine grundsätzliche Bereitschaft zur Übernahme des Posten signalisiert.
1: Wer krank ist und deshalb nicht zur Arbeit kann, soll sich künftig schon ab dem ersten Tag krankschreiben lassen müssen. So sehen das Pläne der Bundesregierung vor. An denen gab es viel Kritik, auch aus Koalitionsparteien. Deshalb hat Regierungssprecher Stefan Cornelius nochmal klargestellt, dass man in Zukunft mit der geplanten Regelung nicht unbedingt schon am ersten Tag einen Attest braucht. Was sonst noch bei den Änderungen bei der Krankschreibung möglich bleiben soll, weiß SR-Info-Reporter Jim Bobnikschas.
3: Eine Option könnte da die Online-Sprechstunde sein, die manche Praxen schon anbieten, sagt auch Jens Spahn, der Chef der Unionsfraktion im Bundestag. Der verteidigt die Pläne aber weiterhin, weil er eben nicht glaubt, dass die Deutschen wirklich öfter krank sind als Menschen in anderen Ländern. Ausnahmen von der Attestregel sollen außerdem ja auch möglich sein, je nach Unternehmen.
1: Seit gestern streikt die Saarbahn schon wieder, schon zum sechsten Mal in dem Tarifkonflikt. Der Streit war zuletzt eskaliert, weil der kommunale Arbeitgeberverband den lange verhandelten Tarifvertrag der Gewerkschaft Verdi, der für die Busfahrer gilt, auch auf die Lokführer anwenden wollte. Die sind aber auch in der Gewerkschaft Deutsche Lokomotivführer organisiert. Jetzt hat der kommunale Arbeitgeberverband angekündigt, dass nächsten Mittwoch weiter verhandelt werden soll. Aber es heißt auch, es fehle die Fantasie, wie eine Einigung mit der Lokomotivführergewerkschaft gelingen könnte. Die Saarbahn streikt noch bis Montag früh. Und genau dieser Streik fällt mit dem Altstadtfest in Saarbrücken zusammen, falls ihr plant hinzugehen. Es fahren zwischen Lebach, Saarbrücken und Saargemünd Ersatzbusse statt der Saarbahn. Die Stadt empfiehlt auch mit öffentlichen Verkehrsmitteln zu kommen, weil viele Straßen gesperrt sind, vor allem rund um den St. Johanner Markt und das Staatstheater. Auch in St. Ingbert wird heute und morgen gefeiert. Damit weniger Menschen mit dem Auto zum Ingobertusfest kommen, hat die Stadt auch da einen Sonderbusverkehr eingerichtet. Das Wetter im Saarland. Besser kann man es sich für Stadtfeste nicht wünschen. Viel Sonne, wenig Wolken bei bis zu 27 Grad. Aktuell 24 Grad in Saar-Hölzbach, 26 in Oberlinksweiler und 26 in Birkweiler. In der Nacht kühlt
4: es ab. 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
5: Mit Tiffany, hallo Saarland, Baden-Württemberg, Rheinland-Pfalz und Hessen. Ich hab euch vermisst, ihr Lieben. Ich bin heute quasi wieder eure Wochenendbegleitung. An alle Feierwütigen, denkt ans Zwischenwasser, haut rein, gebt Gas. Und alle in meinem Team, aka später nur noch Couch und irgendwas schauen oder hören. Elmo aus der Sesamstraße hat jetzt einen eigenen Videopodcast. Checkt ihr in der ARD-Mediathek. Heißt Elmo und du so und sein erster Gast ist Iconic.
6: Daubner. Klingt gar nicht schlecht.
5: Ja, Susanne Daubner, super Wahl. Finde ich mir heute Abend als gute Nachtgeschichte. Jetzt aber erstmal noch ein bisschen Fire-Vibes hier mit Calvin Harris

for you, The Weeknd und Ariana Grande waren das für euch. Hi, ihr hört das Ding. Richtig schön, so auf dem Dach sitzen an einem Sommerabend. Oder auch gerne dann nachts auf einer Party bei 30 Grad voll abgehen oder einen ganz chilligen Night Drive machen. Bowser hat auf jeden Fall den perfekten Soundtrack dafür released. Wolke 4 heißt er und kommt uns bekannt vor, ne? Ja, das Original ist von Philipp Dittwerner. Ganz gechillte Vibes. Was Bowser daraus gemacht hat, das hört ihr jetzt hier neu bei Das Ding, Wolke 4. Schönen Freitagabend.

0: denn? Warum ist der Sprit so teuer? Es ist einfach anstrengend, Flugzeug sowieso. Aber es gibt ja auch wirklich so viele coole Urlaubsziele, die wir ganz easy mit der Bahn aus dem Das-Ding-Viertel erreichen können. Timo aus dem Das-Ding-Team, wohin kommen wir denn nonstop mit dem Zug?
1: Also wenn ihr Bock auf Italien habt, dann kommt ihr von Frankfurt ohne Umsteigen in 8 Stunden nach Mailand. Die Strecke ist einfach sauschön. Ihr fahrt über Weinberge, die Schweizer Alpen mit der Gotthardbahnstrecke, vorbei am Luganersee. Es gibt einen Stopp am Comersee. Also wirklich perfekt, wenn ihr einen Citytrip auch mit Baden verbinden wollt. Und nach Venedig kommt ihr von Stuttgart ganz easy mit dem Nachtzug. Mit dem fahrt ihr dann so durch die Lagune von Venedig und trinkt morgens euren ersten Espresso auf dem Markusplatz.
0: Boah, wie schön. Aber was hast du noch? Noch außer Pizza und Pasta?
1: Baguette und Café au lait in Frankreich hätte ich noch. Von Mannheim fahrt ihr 7 Stunden, ohne einmal aus dem Zug zu steigen, nach Marseille, wo ihr ganz gemütlich im Hafen dann Fisch esst oder in den türkisblauen Buchten der Calanque baden geht. Sau die schöne Strecke durchs Elsass und Burgund ist das. Also ihr fahrt durch die Weinberge und irgendwann taucht auf einmal das Mittelmeer vor Marseille auf.
0: Ach, wie schön. Hab jetzt schon direkt Urlaubsfeeling.

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0: Alex Warren mit Fever Dream. Hi ihr Lieben, das Ding hier mit Tiffany. Hello, hello.
1: Mach mich blond.
2: Und das Geile an der Frisur ist, dass wir nicht alles blond gemacht haben.
1: Das seht ihr ganz am Ende vom Video gleich nochmal.
2: Ich wollte nämlich so richtig hell werden, aber dachte, wie cool wäre es, wenn wir unten einfach eine Strähne dunkel lassen.
0: Romina vom Das Ding TNT Podcast war das. Den Hairstyle nennt man Peekaboo, gerade wieder voll im Trend. Die 2000er did it first. Hairstylistin Sarah aus dem Saarland, die sagt, andere Haartrends aus dieser Era, die erleben auch gerade wieder ein Comeback. Welche? Das sagt sie uns hier nach zwei Songs.

0: I see you. So spiele ich in Amerika mit meinen Nichten und Neffen. Ist aber auch eine Trendfrisur aktuell. Also oben hell, unten drunter dunkler. Wobei man eigentlich aufgewärmt auch sagen muss. Ne? Gab es Anfang der 2000er schon mal. Sarah ist Hairstylistin in einem Salon in Riegelsberg im Saarland. Sarah, was ist denn gerade sonst noch so nochmal im Trend?
1: Im Moment immer noch Trend ist und was auch so ein bisschen nochmal zurückkommt aus den 90ern, sind stärkere Kontraste. Ne? Also gerade so breitere Strähnen, mehr Kontrastfarben, nicht mehr ganz so soft, wie das mal war, so mit Balayage und so. Es war immer noch ein Trend, Moneypiece ist immer noch ein Trend, aber man hat jetzt mehr kontrastreiche Farben, Colorblogging und ähnliches.
0: Ja, Moneypieces, das sind diese, wenn vorne so Strähnen sind, oder wie?
1: Genau.
0: Ja, okay, ja, finde ich auch sehr, das haben wir auch hier in der Redaktion, finde ich, sieht sehr cool aus. Aber was ist denn gerade so einer der Haarschnitte, die am meisten gefragt sind oder ist bei euch?
1: Das ist sehr unterschiedlich. Der Wolfscut ist immer noch total Trend. Ist so ein sehr stark gestufter Haarschnitt. Mhm. Wird immer sehr gern mit Locken getragen.
0: Ja.
1: Der ist halt immer noch total da. Und dann natürlich in aller Munde immer noch der klassische Bob, aber so ein bisschen abgewandelt. Ne? Mal so ein bisschen mehr mit Wellen oder mal so ein bisschen gestufter. Aber schon immer so diese Boblänge, die ist immer der absolute Renner schon seit Jahren.
0: Ja, Bob geht halt auch immer, finde ich. Aber den Trend hat halt auch Safe Edna aus dem Film Die Unglaublichen gesettet. Den dürft ihr euch nicht aneignen, Gen Z.

0: Hi, das Ding hier. So klingt das heute in New York. Taylor Swift und Travis Kelce heiraten. Endlich. Lange davon gesprochen. 1000 Leute sind laut Medienberichten eingeladen. Und das wird ja safe die Creme de la Creme sein. Ich bin gespannt, wer alles am Start ist. Taylor hat ja schon auch so ein bisschen Beef am Laufen in Hollywood.
1: Safe am Start ist Taylors Bestie, Schauspielerin Lena Dunham. Bei ihrer Hochzeit war Taylor nämlich sogar Brautjungfer. Unangenehmerweise ist Lenas Ex Taylors Produzent und der kommt sicher auch. Und auch der angebliche Grund für die Trennung von den beiden damals, Sängerin Lord, noch eine Bestie von Taylor, ist auch am Start. Das Model Gigi Hadid wird sicher auch da sein, mit ihrer aktuellen Flamme Bradley Cooper. Dessen Ex ist Sängerin Suki Waterhouse. Die hat für Taylor auf Tour eröffnet, ist also wahrscheinlich auch da. Apropos für Taylor auf Tour eröffnet, Gracie Abrams und Phoebe Bridgers kommen bestimmt beide auch. Die beiden verbindet nicht nur die Freundschaft zu Taylor, sondern auch der Schauspieler Paul Mescal. Der war mal mit Phoebe zusammen, jetzt datet er Gracie. Gar nicht unangenehm. Aber warum nur Ex-Partner von Gästen einladen, wenn man auch mit dem eigenen Ex feiern kann? Zoe Kravitz ist eine von Taylors besten Freundinnen und die ist angeblich mit Harry Styles verlobt. Den hat Taylor mal gedatet. Unangenehm.
0: Ja, und eine Sache ist auch schon mal klar. Schauspielerin und ehemals Bestie Blake Lively, die ist hunderte Kilometer entfernt von New York. Auch ein Statement.

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1: Hi, ihr Lieben.
4: Let's go.
1: Mit Tiffany. Hello, Laptops sind zugeklappt, PC runtergefahren, der Stress der Woche. Ja, der lässt sich leider oft weniger leicht ausschalten, aber ey, dafür sind wir ja da. Anschnallen, zurücklehnen, entspannen, ihr Lieben. Jetzt mit Jiggets bei das Ding.

Ding hier und OMG, Bad Moms J hat ihre neue Single released. OMG, glaub ruhig, was du siehst. Baller sind am Trippen, die Baddies sind verliebt. Heißt auch genau so, OMG und It's Giving 2000er Pop Girly Era Vibes, lieb ich doch sehr. Und auch das Musikvideo, da tanzte mit ihren Girls auch so ein bisschen im Regen. Das wird heutzutage, finde ich, viel zu selten gemacht. So ich als Millennial sag das. Bring it back. Kommentarspalte auf Social Media rastet auch aus. Juju, die schreibt, geile oder liebe es. Aber alles mit ganz viel E und I, schreiben ganz viele Fans. Aber ey, ich schließe mich da auf jeden Fall an. OMG, Bad Moms J, neu war das Ding.

einmal Hände hoch. Wo sind all meine Singles? Da haben wir welche im Saarland, Bad Württemberg, Hessen, Rheinland-Pfalz, auch einige, ja. Ihr seid nicht alleine. Ich bin auch Single und eine neue Studie des Bundesinstituts für Bevölkerungsforschung zeigt, im Schnitt sind 2 von 5 Leuten zwischen 20 und 30 Single. Gehöre ich auch mit dazu? Will ich auch so? 2 Drittel wünschen sich eine Partnerschaft, 1 Drittel ist freiwillig Single. Ja gut, so halb freiwillig bin ich Single. Man ist ja, die Auswahl sucht man sich auch nicht aus. Aber vor allem Männer gehen laut der Studie auch gerne eher später eine Partnerschaft ein. Und ich habe auch eine eigene Studie durchgeführt oder bin noch dabei, seitdem ich 16 war. Die besagt, dieses Dating-Game ist mir einfach viel zu anstrengend. Ich weiß nicht, heutzutage bekommen viele einfach irgendwie den Hals nicht voll genug. Da habe ich so das Gefühl, zu viele Options everywhere. Deswegen mein Lifehack, Girls, seid einfach euer eigener Lebensmittelpunkt.

Johnny Fodera und Libianca bei Das Ding. Grüße gehen raus ins Viertel. Habt ein nices Wochenende, ihr Lieben. Pashanim supportet die Vibes mit Shababes im VIP. Jetzt bei Das Ding. Habt einen schönen Freitagabend. Tiffany ist hier. Ich freue mich auf die nächsten Stunden mit euch.

0: could ever say. Tür aufhalten, Essen teilen und für uns zur Apotheke rennen, wenn wir krank sind. Ganz klar, bare minimum. Kennen wir ja so gut wie alle den Social Media Trend bare minimum, also was wir auf jeden Fall von einer Beziehung erwarten, oder dem gegenüber steht dann eben das Princess Treatment. Was wir nicht erwarten, aber es ist schön, wenn es passiert. So ein neues Handy zum Beispiel. Linnea aus dem Destiny Team. Du hast 3 Situationen und ich ranke die jetzt, ne? Bare minimum oder Princess Treatment.
1: Situation 1. Es sind 35 Grad und dein Partner fächert dir die ganze Zeit mit einem Fächer die Luft zu.
0: Ich sag jetzt einfach, und damit manifestiere ich auch einfach das, was ich will. Ich sag bare minimum. Ich würde es nämlich auch machen. Mach okay. Das zum Beispiel mal bei meiner Mama.
1: Wie lange ziehst du das dann so durch?
0: Schon so gute 30 Sekunden.
1: Okay. Stark.
0: Ja, danke.
1: Dein Partner hackt ungefragt deine Sneaker ein, weil die Person gesehen hat, dass du deine High Heels trägst.
0: Oh nee, das ist schon Princess.
1: Ja.
0: Hätte ich gern.
1: Okay, so, letzte Situation. Dein Partner oder deine Partnerin ist alleine in den Urlaub geflogen und bricht jetzt den Urlaub für dich ab, weil du dir den Fuß gebrochen hast zu Hause.
0: Ich sag Princess an dieser Stelle. Also, nee, würde ich auch gar nicht erwarten, ehrlich gesagt. Er ist nur Fuß gebrochen.
1: Ja.
0: Wenn es jetzt was Ernsteres wäre, okay, dann ja. Mhm.
1: Ja, mit dem Fuß,
0: sonst
1: da kommt
0: Trennung.
1: Man klar.
0: Nee, Spaß.
1: Wohnst du nicht im 5. Stock oder so, kommt man klar.
0: Ich wohne im 3. Ja, jetzt wo du es sagst. Nee, ich sag trotzdem Princess.
1: Okay, das ist doch fair.
0: Ja, ich gebe halt auch immer Prince Treatment und verdiene ich auch Princess. Oder Queen. Queen hört sich noch besser an.

0: Casting hier. Hello, ich bin Tiffany und meine Freundinnen und ich, wir teilen unsere Standorte nicht miteinander. Und ich weiß jetzt auch nochmal, wieso das genau so bleibt.
1: I have someone on Find My Friends.
2: Okay.
1: And I was like, wait a minute, why is my friend at my ex house?
0: Sarah Larson hat in einem Interview jetzt richtig juicy Tea gespillt. Sie hat erzählt, dass sie eine ihrer Girls eben auf so einer Standort-Teil-App hatte. Ne? Und die saß dann abends, also diese Freundin, einfach bei Sarahs Ex auf einmal zu Hause. Besagte Freundin hatte auch anscheinend vergessen, dass sie ihre Location mit Sarah teilt. So, und jetzt wird's ein bisschen weird, weil eine andere Freundin wiederum Sarah gesagt hat, ach ja, die hat sich von ihrem Verlobten getrennt und wohnt jetzt im gleichen Haus wie dein Ex. Aber da läuft nichts. Mhm. Meine Reaktion war effektiv dieselbe wie vom Interviewer.
2: Christ alive, that's some tea.
0: Ja, Christ alive, das ist sehr hotter Tea. Sarah selbst hat dann gesagt, sie hatte nie nachgefragt bei Freundin und oder Ex-Boyfriend und sie weiß nicht, ob sie das glauben soll. Sarah Baby. Also einer der beiden ist ja schon Geschichte und ich glaube, die Freundin darf auch sehr gerne in diese Kategorie stecken.

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Marco. Hallo, ihr Lieben. Ja, das Ding. Und falls ihr gerade so ein bisschen in der Mut seid, oh, was eine Kackwoche. Überall immer nur Negativität. Hier neue Reformen, da Stress. Ja, ich checke. Aber ich habe eine Good News für euch, für ein bisschen das Ganze nochmal ins Positive zu ziehen. In Hessen soll es mehr Apfelbäume und Streuobstwiesen geben, hat das Landwirtschaftsministerium, langes Wort, bekannt gegeben. Und jetzt höre ich natürlich schon, weil die sagen, Alte, was soll ich mit dieser Info? Ja gut, wenn ihr eine Apfelallergie habt, dann nix. Da habt ihr jetzt kurz Pause. Aber es geht hier auch nicht nur um uns. Also ganz konkret, es soll bis zu 1 Million Euro Förderung für alle geben, die Streuobstwiesen pflegen und bepflanzen. Und damit geht es dann vor allem auch den Vögelchen gut. Fledermäuse und Insekten, die feiern auch gerade. Und unsere Herbstspaziergänge, die sind uns auch sicher. Weil ja nicht immer nur meckern, ne? Auch mal auf die schönen Dinge konzentrieren.

0: Ding hier am Freitag, 20.18 Uhr haben wir es. Ja, ist Zeit für ein Spaßgetränkle.
1: Diet Coke, Pickle Juice and then some Jalapeno. No mixer.
0: Ja, es war jetzt ein bisschen chaotisch, ist aus einem Reel von Dua Lipa, ist aber auch kein neues Rezept, die Dua Lipa Coke. Linnea aus dem Das Ding Team. Hi.
2: Hi.
0: Du hast die schon probiert, ne?
2: Ja, und ich sag vorweg, es ist eine 10 von 10. Cola mit Gurkenwasser und Jalapenos, alles in einem Glas.
0: Also ich hab's immer noch nicht probiert, aber ich finde schon, dass es sich sehr geil anhört. Ich liebe aber auch einfach solche weirden Combos.
2: Ja, es ist echt gut. Hat Dua Lipa schon vor 2 Jahren geshared, das Rezept. Er lebt aber gerade irgendwie nochmal so ein Comeback und ich sag, das sowas von zurecht.
0: Ja, ich kann es mir gut vorstellen. Kommt auch an so einem Freitagabend bestimmt gut mit so einem extra Schuss oder vielleicht auch morgen früh dann noch ein Kater. Ja. Gurkenwasser ist ja nämlich gut bei Kopfweh und Muskelkater. Ne? Jetzt bin ich aber angefixt. Das werde ich schon mal probieren. Hast du noch irgendwas?
2: Cold Brew Tonic. Das klingt jetzt erstmal nach viel Arbeit, ist es aber nicht. 2 Zutaten braucht's. Kalten Kaffee und Tonic Water.
0: Okay.
2: Also irgendwie auch eine wilde Kombi. Aber saugut im Sommer auf Eis. Voila. Erfrischt und kickt.
0: Glaube ich.
2: Ich sag besser als Espresso Martini. Also
0: ja.
2: So leicht säuerlich ist das noch.
0: Kann auch einfach nicht jeder. Deswegen ist es vielleicht besser, wenn es nur 2 Zutaten hat. Also Leute, mixt euch mal was Nettes und dank Dua, ich sag euch, die Frau hat Geschmack. Levitating jetzt bei Das Ding. Schönen Freitagabend.

Ach, was lieb ich diese Nummer. Serotonin, James Hype war das gerade. Hier für euch bei Das Ding. Hello, ihr Lieben. Ich bin Tiffany und ich habe mit 17 überhaupt nichts Sinnvolles gemacht. Bei mir war, was hatte ich so im Kopf? Ja, Jungs, Party und Schlafen. Genau in der Reihenfolge wahrscheinlich. Aber Young Pep, der ist da schon ganz anders drauf. Der hat auch jetzt neue Musik am Start. Richtig talentiert, der Junge. Hören wir uns gleich. Hier jetzt erstmal bei euch Dominik Feig, Baby Doll, danach Tyler. Das Ding hier. Schönen Freitag.

Richtig stark. Deshalb siehst du uns am Abend Randale in der Stadt. Young Peps neue Single Laut sein. Ist wieder ein nicer Song und auch wieder mehr als nur das. Sie Young Pep, das ist ja der Pepe, der ist auch erst 17 und gerade einer der Newcomer im Indie-Rap-Game. Und der Jung, der will laut sein. Auch für die Rechte anderer, der verarbeitet in seiner Musik ja auch immer gerne Zukunftsängste von jungen Menschen und auch politische Themen. Und das finde ich persönlich richtig stark. Durch Musik erreicht man ja halt auch einfach Leute nochmal anders. Macht er richtig gut. Laut sein immer. Young Pep, jetzt neu für euch bei Das Ding.

0: Club Can Handle Me. Hi, Dustin hier.
1: Der Zug hat keine Bremse. Zug, der Zug hat keine Bremse.
0: Ich wollte nicht, dass das in meinem Kopf hängen bleibt. Das tut's trotzdem. Naja, nonstop. Von, ja, zum Beispiel Mailand von Frankfurt aus, Venedig von Stuttgart oder Marseille von Mannheim aus. Timo aus dem Das Ding-Team, was ist denn so eine der schönsten Strecken?
2: Zum Beispiel die nach Bozen in Südtirol. Aus Stuttgart oder Frankfurt fahrt ihr circa 7 Stunden mit dem Zug, ihr steigt einmal in München um und dann wird's wirklich richtig geil. Also ihr habt die Alpen einfach direkt vorm Fenster, ihr fahrt die Brennerbahnstrecke auf über 1000 Meter und danach halt noch durch Weinberge, durch Felder mit Apfelbäumen und schaut auf die krassen Dolomiten.
0: Ja, richtig schön. Direktzüge halt auch Premium. Aber ich sag mal, einmal umsteigen können wir schon auch noch verkraften. Wohin würden wir dann kommen?
2: Direkt ans Meer nach Barcelona. In 10 Stunden von Saarbrücken aus. Könnt ihr auch mit einer Nacht in Paris verbinden, weil ihr dort umsteigt. Richtig beeindruckend ist auch die Bahnfahrt nach Nizza. Von Kaiserslautern aus in unter 10 Stunden. Und ich sehe euch da jetzt schon eine richtig coole Insta-Story posten, wenn ihr ab Marseille oder Toulon an der türkisblauen Côte d'Azur entlang fahrt. Nach Bordeaux steigt ihr auch noch einmal um, geht von Trier in 7 Stunden oder Karlsruhe und Mannheim in 6. Und in Den Haag und am Strand von Scheveningen. Da seid ihr halt einfach von Frankfurt aus in 4 Stunden mit dem Zug und gönnt euch dann dort den typisch frittierten Kibbeling an der Strandbude.
0: Ja, richtig gut. Ab geht die Fahrt. Danke, Timo.
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Hallo, ja, sind wir ready fürs Wochenende oder sind wir ready? Rheinland-Pfalz, Baden-Württemberg, Saarland und Hessen, habt ein geiles Wochenende. Denn ihr wisst, was heute ist. Und

0: Nochmal knallrot. Na, vielleicht doch kurz und hell. Leute, ich brauche Abwechslung auf meinem Kopf. Es gibt ja auch immer super viele Trends. Nicht jeden sollte man mitmachen, das ist klar. Sarah ist Haarstylistin in einem Salon in Riegelsberg im Saarland. Sarah, was ist denn gerade so innen an Haarfarben?
1: Das ist sehr unterschiedlich. Was sich so in den letzten Jahren sehr verändert hat, ist, es ist nicht mehr so ultra soft und pastellig, sondern es ist schon viel mehr so in Richtung sattere Haarfarben, mehr Dimension. Rot ist nochmal ein großes Thema.
0: Ja, da überlege ich nämlich, ob ich nochmal rot, das hatte ich nämlich vor gut 10 Jahren und jetzt denke ich so, ja, jetzt habe ich auch nicht mehr so Bock auf diese Softe, also fühle ich voll.
1: Wobei heute das Rot auch anders getragen wird. Mehr satter, dunkler und ein bisschen edler.
0: Ach, ich habe auf jeden Fall richtig Bock gerade, was zu machen. Ich glaube, ich warte noch so ein bisschen bis zum Herbst, gerade habe ich so ein bisschen heller und dann muss nochmal richtig auf die Kacke gehauen werden.
1: Das ist tatsächlich ein Trend, den auch sehr viele haben. So zum Frühjahr und zum Herbst möchten Kundinnen sich immer wieder total verändern.
0: Was würdest du sagen, gibt es einen Trend, wo du persönlich gerade sagst, sollte man vielleicht lassen?
1: Im Moment, lustigerweise, machen ganz viele Frauen sich einen Buzzcut.
0: Ja.
1: Finde ich super cool, aber man muss sich im Klaren sein, die Haare sind nicht in 3 Tagen wieder lang.
0: Ja, genau das. Da lasse ich auf jeden Fall die Finger von.

Ja, ihr kennt das. Ihr seid irgendwo unterwegs, flendern so ein bisschen rum und plötzlich hört ihr irgendwo so einen Song, macht da Stopp und denkt, Entschuldigung, was ist das bitte für ein geiler Sound? So in etwa ging es mir mit dem neuen Track von Baby Close Temptations.

ein hotter Geheimtipp. Kommt aus England, heißt Sarah Close und ihr habt sie mit Sicherheit schon gehört, ohne es zu wissen. Hier drauf, nämlich auf dem Kisses-Track von Bless und Cameron Watson. Da ist er auch am Start. Aber jetzt geht's erstmal nur um sie. Temptations,

0: das Ding hier. 21.38 Uhr heißt 15.38 Uhr bei Taylor und Travis in New York. Und vielleicht geben die zwei sich da ja so gegen 22 Uhr das Ja-Wort. Genau wissen wir es nicht. Nichts offiziell bestätigt. Alles ganz abgeriegelt, gesichert. Bei denen am Madison Square Garden. Ganze Straßen sind gesperrt. Super viel Security steht rum. Abgedunkelte Autos fahren überall rum. Also ist schon wirklich so ein bisschen, als würden King und Queen von England heiraten. Sind natürlich auch super viele Fans vor Ort. Teilweise campen die da schon seit Stunden. Und das halt bei fast 40 Grad. In New York haben die nämlich auch gerade so eine Hitzewelle wie wir letzte Woche. Also alles so ein bisschen crazy. Alle gehen auch ein bisschen crazy. Es gibt einen Livestream, da kannst du alles dann mit ins Detail verfolgen. Also Tamtam at its best. Aber es kommt nicht bei allen so gut an. In den Socials, da regen sich auch schon einige auf. Hier zum Beispiel
1: getting married
0: zu heiraten. Mitten in New York an einem Feiertagswochenende während der WM.
1: The World Cup is insane.
0: Das ist Wahnsinn. Ich sag sogar geschmacklos. Ich hasse es. Ganz ehrlich, ich check's. Mich wird's, glaube ich, auch ziemlich abfacken. Aber ich wünsche natürlich den beiden nur das Beste. Eine schöne Hochzeit. Ich wünsche denen alles. Vor allem, dass sie danach mal eine Weile unter sich bleiben. Aha.

Hi, das Ding hier. Ach, ist es herrlich. Es ist Freitag. Wir haben geiles Wetter im Viertel. Und ihr seid hoffentlich auch schon ein bisschen so in Partystimmung, wenn ihr es sein wollt. Wenn nicht, dann seid ihr spätestens ab 22 Uhr hier gleich garantiert. Der das Ding Party Bash samt DJ Febo. Der macht gerade schon Aufwärmübungen. EDM, Trap, House, Drum and Bass, Urban. Ist wieder alles dabei. Er hat einen Plan in der Tasche, sage ich euch. Ich drehe auf jeden Fall gleich auf im Auto. Auf dem Heimweg. Ich bin nämlich raus für heute. Und ich freue mich richtig auf kommende Woche. Da bin ich auch wieder am Start und ihr hoffentlich auch. Habt ein schönes Wochenende, ihr Lieben. Ciao.

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1: Um 1 Uhr mit Heike Lüttich. Die russische Armee rückt nach eigenen Angaben im Osten der Ukraine weiter vor. Wie Kreml-Sprecher Peskow mitteilte, ist die Industriestadt Kostjantynivka nahe Donetsk inzwischen unter russischer Kontrolle. Aus der Nachrichtenredaktion Stefan Evertz.
2: Die Stadt war bereits Ende vergangenen Jahres schwer umkämpft und gilt als strategisch wichtiger Stützpunkt auf dem Weg zu weiteren größeren Städten im Donbass. Laut Kreml-Sprecher Peskow wurden sämtliche Bewohner dazu aufgefordert, die Stadt zu verlassen. Die Eroberung des Donbass gilt als eines der wichtigsten Ziele von Kreml-Chef Putin. Auch in den Verhandlungen über ein Ende des Krieges war der Anspruch auf die Region immer wieder eine zentrale Forderung Russlands. Die Ukraine hat die Meldungen über die Einnahme bislang nicht bestätigt. Ein Militärsprecher sprach am Abend lediglich von schweren Kämpfen rund um die Stadt.
1: Bundesfinanzminister Klingbeil hat einen Haushaltsentwurf für das kommende Jahr vorgelegt. Er umfasst 555 Milliarden Euro an Ausgaben. Dazu will Klingbeil 8 Milliarden Euro mehr an Schulden aufnehmen als bisher geplant. Insgesamt sind mehr als 200 Milliarden Euro neue Schulden vorgesehen. Das Bundeskabinett will den Haushaltsentwurf sowie den Finanzplan für die nächsten Jahre am Montag beschließen. Im Iran beginnen heute die offiziellen Trauerfeierlichkeiten für das ehemalige Staatsoberhaupt Ali Khamenei. Der 86-jährige oberste Führer der Islamischen Republik war am ersten Kriegstag Ende Februar durch Luftangriffe der USA und Israels getötet worden. Aus Istanbul, Uwe Lüb.
3: Die Zeremonie zieht sich über 6 Tage hin. 2 Tage lang wird der Sarg mit den sterblichen Überresten Khameneis in der neuen Mossala-Moschee von Teheran aufgebahrt. Die iranischen Behörden erwarten Millionen Teilnehmende an den Trauerfeierlichkeiten. Zudem kommen Regierungschefs und Delegationen aus mehr als 30 Ländern nach Teheran. Vertreter aus der Europäischen Union wurden ausdrücklich nicht eingeladen. Sie hätten, so der stellvertretende Außenminister Irans Gharibabadi, während der Angriffe auf Iran auf der falschen Seite der Geschichte gestanden.
1: Bei der Fußballweltmeisterschaft in Nordamerika hat Ägypten das Achtelfinale erreicht. Die Nordafrikaner entschieden in Dallas das Elfmeterschießen mit 4:2 für sich. Am kommenden Dienstag treffen sie jetzt in Atlanta auf den Sieger des Spiels zwischen Weltmeister Argentinien und Kap Verde. Das Wetter für Deutschland. In der Nacht im Norden und Osten bewölkt, sonst sternenklar bei 15 bis 7 Grad. Tagsüber in der Südwesthälfte sonnig, im Norden und Osten oft bedeckt. Mit vereinzelten Schauern. Die Temperaturen erreichen 19 bis 30 Grad. Am Sonntag wird das Wetter ähnlich. Im Südwesten viel Sonnenschein, ansonsten oft grau und regnerisch. Dazu maximal Werte von 18 bis 31 Grad. Die Zeit, es wird 1.03 Uhr.
4: Die junge Nacht, wir schauen auf die Straßen. A1 Hamburg Richtung Bremen ist zwischen Hamburg-Stillhorn und Harburg. Wegen Brückenarbeit noch bis Montag, circa 5 Uhr gesperrt. Die Umleitung führt hier über die U76. A1 Köln Richtung Euskirchen ist zwischen Erfstadt und Kreuz-Bliesheim wegen Bauarbeiten in beiden Richtungen noch bis Montag früh gesperrt. Die A2 Dortmund Richtung Hannover ist zwischen Kamner Kreuz und Hamm wegen Bauarbeiten bis Montag früh gesperrt. Die A2 Hannover Richtung Berlin ist zwischen Eisleben und Bornstedt nach einem Unfall gerade dicht, dadurch staut es sich auch schon. A8 Salzburg Richtung München ist zwischen Holzkirchen und Kreuz München Süd nicht gesperrt, sondern haben wir 2 Kilometer Stau aktuell. Die A59 Bonn Richtung Köln ist zwischen dem Dreieck Porz und Köln-Rath bis Montag früh noch gesperrt. Und die A57 Nimwegen Richtung Krefeld wird in Höhe Krefeld-Gartenstadt wegen Bauarbeiten bis 5 Uhr früh gesperrt. That's it!
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4: Hallo, hallo, hallo. Sebastian Röpke ist hier und ihr seid auch mit dabei. Sehr, sehr schön. Nummer hier im Studio kennt ihr, habt ihr abgespeichert. Falls nicht, holt das bitte nach. Die ist relativ einfach. 0221 567 89 111. Könnt ihr mich erreichen, könnt ihr, weiß ich nicht, eure Freunde grüßen, die jetzt gerade noch unterwegs sind am Wochenende oder vielleicht auch, ja, so wie ich oder vielleicht andere von euch auch gerade am Arbeiten. Ja, bisschen Nachtschicht, oder? Wir gehen rein mit Gracie Abrams. That's so true. Der Sebo ist hier. Hi. Thank you.

1.14 Uhr, hier ist die Junge nach der ARD. Kurze Triggerwarnung, es geht jetzt um toxische Beziehungen und Gewalt in Beziehungen. Falls ihr da Probleme habt, schaltet kurz um. So, neue Musik gibt es von Bad Moms J. Und ich habe mich gefragt, warum war Bad Moms J so lange weg? Es ist bei ihr unfassbar viel Schlechtes passiert. Sie hatte eine toxische Beziehung und musste da auch Gewalt erfahren. Ganz, ganz schlimm. Sie hat darüber im NDR-Format deep und deutlich gesprochen. Zudem gab es noch eine ungewollte Schwangerschaft plus Abbruch, einen mentalen Zusammenbruch und der krasse Leistungsdruck nach ihrem zweiten Album. Dann gab es für sie den radikalen Rückzug. 2 Jahre einfach gar nichts, kein Social Media, keine neue Musik. Jetzt ist sie zurück. 3. Album steht an, aktueller Track von ihr, OMG. Und man hört, sie hat ihre Kraft wieder zurückbekommen. Sie ist wieder da. Ich bin echt happy für sie. Ich freue mich sehr. Bad Moms J mit OMG, ganz frisch hier auf der Playlist der Jungen Nacht der ARD.

0: 20. Hier ist die junge Nacht der ARD und angeblich heiraten gerade Taylor Swift und Travis Kelce in New York. Ich habe einen Livestream am Laufen. Ja, es gibt einen Livestream. Gab es den bei eurer Hochzeit? I doubt it. Aber Annika Wassermüller aus dem Junge Nacht-Team, die Hochzeit von den beiden ging ja eigentlich schon Freitagnacht los. Es soll nämlich schon so ein Probedinner gegeben haben im Madison Square Garden mit ca. 100 Gästen. Ist schon eine ganz kleine Runde.
1: Ja, ganz bescheiden. Engster Kreis und so. Aber die beiden kennen ja gefühlt auch die gesamte Promi-Welt, ne?
0: Ja, wer war denn da?
1: Also, wenn wir dem Ganzen glauben möchten, was gerade so durchs Internet geht, dann war auf jeden Fall Selena Gomez dabei, weil die sogar Taylor Swifts Trauzeugin sein soll. Das haben jetzt wohl Insider ein paar Klatschmedien in den USA bestätigt. Außerdem waren wohl Model Gigi Hadid und ihr Freund Hollywood-Schauspieler Bradley Cooper dabei. Taylor Swifts Produzent und Freund Jack Antonoff war auch da. Und natürlich halt auch die ganzen Familien des Brautpaars.
0: Und was mit Ed Sheeran und Sabrina Carpenter? Wir waren uns doch so sicher, dass die bei der Hochzeit auf jeden Fall dabei sind.
1: Na, die wurden zumindest noch nicht von den Paparazzi gesichtet. Das muss aber nichts heißen. Sie sollen ja trotzdem in New York sein. Und Taylor Swift und Travis Kelce sollen sich den Madison Square Garden ja auch deswegen als Location ausgesucht haben, weil die selbst und halt auch deren ganzen Promi-Gäste ja so komplett unentdeckt von der Tiefgarage direkt in die Halle kommen können.
0: Ach, darum haben sie sich für diese Location entschieden.
1: Ich glaube, das war schon ein Hauptpunkt, aber sie haben sich's mittlerweile ja schön gemacht, also machen lassen, ne? Weil seit Tagen sind da ja große Bauarbeiten in der Konzertarena, angeblich allein über 40.000 Blumen, diverse Pavillons, Kronleuchter und auch so eine Art Schloss hat alles mitten in dieser Arena aufgebaut.
0: Es ist crazy alles und klar, Leute, über diese Hochzeit des Jahres halten wir euch natürlich hier auf dem Laufenden. Ich habe den Livestream am Laufen. Ja, es gibt einen Livestream, es gibt for real einen Livestream, der jetzt gerade einfach auf den Eingang vom Madison Square Garden filmt und da halt irgendwie ultra viele Polizisten und Presseleute rumspringen, weil sich alle denken, OMG, was ist, wenn es wirklich gerade stattfindet? Ah, Taylor Swift und Travis Kelce heiraten eventuell in New York. Ja, das Einzige, was wir machen können, ist ein bisschen Taylor Swift hören und uns vorstellen, dass wir vielleicht auf dieser Gästeliste stehen würden. Das wäre so stark, oder? Opelite gibt's jetzt hier von Taylor. Hier ist die junge Nacht der ARD.

0: Krefeld wird in Höhe Krefeld-Gartenstadt wegen Bauarbeiten bis um 5 Uhr früh gesperrt. So, ich bin gerade durcheinander. Ich gucke hier den Livestream. Ich habe was zu vermelden.
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0: Mit Sebastian Röpke und ich schaue gerade den Livestream und zwar filmt eine Kamera gerade die ganze Zeit auf den Eingang vom Madison Square Garden. Da lief die ganze Zeit auf einer großen Leinwand Werbung. Jetzt steht da einfach Just Married, also geheiratet. Ist das das offizielle Announcement? Hat Taylor Swift wirklich Travis Kelce jetzt geheiratet? Ich glaube ja, sonst würde das da ja nicht stehen. Ja, ich glaube, das Internet rastet gerade aus. Wir gucken gleich mal, ob das wirklich jetzt announced ist oder nicht. Aber ey, also offizieller geht's glaube ich nicht. Aufregend, weil es gerade in diesem Moment passiert. Ach, ja, Radio immer so super schnell. Ja, herrlich. Ich bin aufgeregt, verrückt.

1.37 Uhr. Ihr hört die junge Nacht der ARD. Ich habe jetzt neue Musik für euch, die kommt von Stella Lefty. Boston heißt der Track. Und der Song, der beschreibt so ein bisschen das Gefühl, eigentlich Single zu bleiben und vor so einer festen Bindung eigentlich weglaufen zu wollen. Ja, aber dann reißt man doch die eigenen Mauern ein, weil die andere Person einfach so gut zu einem ist. Warum dann Boston als Titel? Ja, die Zugfahrt nach Boston dient als Metapher für die Beziehung.

1.47 Uhr, hier ist die junge Nacht der ARD. Ich habe es ja eben schon vermeldet, Taylor Swift und Travis Kelce haben offiziell geheiratet. Ich habe den Livestream geschaut, wo einfach eine Kamera die ganze Zeit auf dem Madison Square Garden hält. Und da sind überall sehr, sehr große LED-Leinwände draußen. Und da steht jetzt überall, auf jeder von diesen Wänden, Just Married, also gerade geheiratet. Damit ist offiziell TMZ.com, ist hier quasi meine Quelle. Die haben es auch offiziell jetzt vermeldet. Ja, es ist jetzt kein Gerücht mehr. Taylor Swift und Travis Kelce haben offiziell geheiratet. Davon gehen wir auf jeden Fall aus, jetzt wo wir diese ganzen Schilder sehen. Sonst hat es noch niemand gemeldet, aber es ist auch gerade in diesem Moment erst passiert.

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1: Um 2 Uhr mit Heike Lüttich. Nach dem WM-Aus der deutschen Nationalmannschaft hat sich Jürgen Klopp erstmals zu einer möglichen Nachfolge von Bundestrainer Julian Nagelsmann geäußert. Bei Magenta TV sagte Klopp, er sei bereit für neue Aufgaben, die als Bundestrainer sei sehr reizvoll. Aus dem WM-Team Hendrik Lückhoff.
2: Klopp bestätigte bei Magenta TV erste Gespräche mit dem DFB. Der Verband sei auf ihn zugekommen, das Timing der Anfrage sei für ihn besser als jemals zuvor, sagte Klopp, den der DFB schon mehrmals gerne als Bundestrainer verpflichtet hätte. Aber, so der Meistertrainer von Dortmund und Liverpool, es müssten jetzt intensive